0: Ruft uns gerne an. Das ist der Hitradio Antenne 1 Hitfall.
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0: Tja, also da ist ganz schön was los am Wochenende. Mhm. Morgen in Stuttgart, ja, der CSD. Ein Motto, ne, das ohne uns kein Wir, füreinander laut, miteinander stark. 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Also eine große, bunte Party. Und ihr seid mit dabei.
3: Und wisst ihr, was abgeht? Die 62. Plüderhäuser Festtage heute Abend. Da moderiere ich da den Fassanstich im Zelt. Ui. Mit dem Bürgermeister Benjamin Treiber. Benni, ich freue mich schon. Dem Musikverein Hoberg und auch ganz vielen Vereinen aus Weißach im Tal, die sind vor Ort. Da wird getanzt, gesungen, gefeiert und es ist einfach eine riesengroße Party dort. In Plüderhausen wird übrigens 5 Tage lang gefeiert. Sonntag ist großer Festumzug und am Montag krönender Abschluss beim Musikfeuerwerk.
0: So, unser Wachmacher Azubi Tom, der macht eine Malotze-Party, ne?
4: Ja, wenn ihr Partyschlager liebt, dann müsst ihr unbedingt zur Mallorca Open Air Party nach Asbach. Das Ganze ist morgen. Peter Wackel ist dabei. Tim Toupé. Oh, wow. DJ Tommy, keine Sorge, bin nicht ich, sondern den Partykönig. Das Ganze startet um 16 Uhr im Fußballstadion in der Wir machen Druck Arena.
0: Was ist los am Wochenende? Selbstverständlich nochmal zum Nachhören auf antenne1.de.
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0: So, jetzt wird's hier richtig spannend, denn Monika aus Mühlerkreis dran. Guten Morgen, Monika.
5: Ja, guten Morgen.
3: Hallo.
0: Monika, wir gucken kurz auf die Woche zurück. Wir haben Montag, Dienstag, Mittwoch und Donnerstag 3 Punkte.
3: Das ist ja Wahnsinn.
0: Das heißt, alle gleich auf. Du kannst jetzt mit 4 Punkten das ganze Ding für dich sicher machen und dann holst du dir den Wochensieg.
5: Ja, schauen wir mal.
0: Schauen wir mal, was wird. Der Druck ist hoch, ja, aber wir drücken dir die Daumen. Du bekommst jetzt 60 Sekunden Zeit, beantwortest einfach so viele Fragen wie möglich und zwar
5: geht es jetzt
0: für euch beide, für dich und Kim, los.
3: Emma, wenn man was für sich macht, dann sagt man im Englischen so ein bisschen neumodischer Begriff, ich mach, da schaue ich ein bisschen nach mir, nach meinem Gesicht.
5: Me-Time.
3: Ja, anderes Wort dafür. Ich so ein bisschen Beauty mache ich da auch, ein bisschen
5: Wellness.
3: Ja, anderes Wort dafür. Ich schaue nach meinem Gesicht, nach meinem Körper. Ich gucke, dass es mir gut geht.
5: Me-Time.
3: Du hast gerade schon was mit S gesagt.
5: Face.
3: Nein.
5: FaceTime.
3: Nein, ach egal, schade. Okay, ich mache was anderes. Wenn man jetzt gerade wieder im Urlaub ist, dann übernachten darf ich nicht sagen. Das zieht man an, wenn wir uns bewegen.
5: Bikini, Badeanzug, Schlafanzug.
3: Nee, wenn wir uns bewegen, genau. In der Turnhalle zum Beispiel ziehen wir eine.
5: Sportkleidung.
3: Genau, richtig. Verdammte Axt. Es tut mir leid.
0: Also, ich sag mal so, nein, ich muss ja sagen, es war sehr actionreich.
3: Ja. Ja, ich kann dir sagen, welches Wort uns so viel Zeit gekostet hat. Self-Care.
5: Ah, okay, schade.
3: Ja, und ich wollte, dass du unbedingt draufkommst, also, mit diesem Wohlbefinden.
0: Ich hätte Self-Care auch niemals im Leben erraten.
3: Das war tricky, aber ja, sorry.
0: Aber gut, du hast immerhin einen Punkt. Das heißt, so stichst du aus der Masse jetzt raus, auf jeden Fall. Ne, du bist nicht wie alle anderen, weißt du? Du bist besonders.
5: Ja.
0: Und das ist die Hauptsache. Du, ganz liebe Grüße nach Mühlacker und vielen herzlichen Dank fürs Mitspielen.
5: Ja, danke. Tschüss.
0: Das bedeutet, dass wir jetzt genau 4 Gewinner haben.
3: Tassenalarm!
0: Nicole aus Albstadt-Laufen, Sabrina aus Waiblingen, Selina aus Ludwigsburg und Svenja aus Heilbronn. Ihr habt alle 3 Punkte und ihr bekommt alle von uns die heißbegehrte Hitradio Antenne 1 Tasse. Viel Spaß und schönes Wochenende wünscht euch Hitradio Antenne 1.
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0: So, auf diesen Moment freue ich mich jetzt schon den ganzen Tag. Nein, eigentlich freue ich mich sogar schon die ganze Woche drauf.
3: Ja, und ich weiß.
0: Jetzt ist die große Frage, was hier passieren wird. Das schreibt vielleicht Geschichte. Mal gucken.
3: Schade.
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0: So, pass auf. Wachmacher Azubi Tom hat eine Geschichte für uns auf Lager. Kim und ich müssen rausfinden, ob die stimmt oder nicht. Ihr könnt ja mal jetzt im Auto oder bei der Arbeit, zu Hause, wo auch immer ihr seid, mal mit überlegen, ob die stimmen könnte oder nicht.
4: Ja, also ich sag's mal so, ich hatte schon mal was mit einer Promi-Tochter und die kennt ihr sicherlich alle.
0: Ja, erzähl mal, du hast vorhin schon mal ein bisschen angeteased. Was ging mit dieser Promi-Tochter?
4: Also ich gehe ja nächste Woche nach Ibiza, habe jetzt auch Urlaub nächste Woche und das ist so eine Tradition. Ich gehe mit meinen Kumpels jedes Jahr dorthin und vor ein paar Jahren war ich im Club und da kam ich ins Gespräch mit einer Dame, ja, und die hat auch zufälligerweise Deutsch gesprochen, bisschen geflirtet mit der, bisschen Alkohol getrunken. Ich kannte die aber irgendwie nicht und dann meinte ein Kumpel zu mir, warte mal kurz, das ist doch die Tochter von Til Schweiger.
0: Welche von denen?
3: Die Luna.
4: Nein, die ist doch älter als ich. Die Emma. Die Emma.
3: Die Emma.
4: Und dann war ich so, Bro, ich habe gerade mit der rumgeknutscht. Und dann wollte ich sie noch mitnehmen, dann war sie aber weg.
6: Also, wenn das der Trailer ist, dann kann ich auch richtig Jahre sagen. Ja, ne?
0: Nee, und erstmal zwei Fragen. Erstmal, wie spricht die so?
3: Ganz normal,
4: die
3: wahrscheinlich.
4: Die spricht ganz normal, ja.
6: Ja. Nee, die hat ja nichts vererbt.
0: Ja, wie küsst die?
4: Sehr gut.
0: Ja, okay.
4: Also. Aber ich hatte ein bisschen Alkohol, deswegen...
3: So weiß nicht mehr alles.
4: Ja.
0: So, also ich, darf ich sagen?
3: Ja,
0: ich
3: mal? Sag mal.
0: Ich glaube, die Geschichte ist auf jeden Fall total erstunken und erlogen. Wahrscheinlich hast du die von Weitem gesehen. Die hatte ich nicht mal, kam es nicht mal in die Nähe von. Und ich glaube, das ist Quatsch.
3: Ich glaube das. Doch, ich glaube, das stimmt. Ich glaube, der hat mit der da ein bisschen rumgetuttelt und hätte sich dann gewünscht, sie wäre und ne, aber ist leider nicht dazu gekommen. Also ich glaube, es ist genauso passiert.
0: Mit Knutschen?
3: Ja, mit Knutschen, glaube ich schon. Hallo, der sieht doch gut aus, warum nicht?
0: Ja, natürlich sieht er gut aus, aber so besoffen kann die auch nicht gewesen sein.
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0: So, wach mal, Azubi Tom hat gerade hier eine Geschichte rausgehauen und Kim und ich müssen erraten, ob die stimmen. Sag mal, Kurzfassung.
4: Also, ich gehe ja jedes Jahr mit Kumpels nach Ibiza.
0: Kurzfassung, habe ich gesagt.
4: Ja. Und da habe ich vor ein paar Jahren im Club, kam ich mit einer ins Gespräch, ja. Die hat Deutsch gesprochen, habe ein bisschen mit der geflirtet. Ich hatte aber keine Ahnung, wer das war. Und dann meinte ein Kumpel zu mir, ja, das ist aber die Tochter von Til Schweiger, die Emma Schweiger, ja. Und habe ich zu ihm gesagt, Bro, ich habe aber gerade mit der rumgeknutscht und wollte sie dann auch noch mitnehmen, aber dann war sie schon weg.
0: Mitnehmen, also du wolltest sie mir nach Hause bringen?
3: Ja, ja, genau.
0: Also ich habe gesagt, die Geschichte ist auf jeden Fall Quatsch. Ist sie auf jeden Fall nicht, die ist bla.
3: Und ich habe gesagt, die ist auf jeden Fall genau so passiert. Du, also das war auf jeden Fall richtig. Das hast du so gemacht.
0: So, jetzt sind wir gespannt.
4: Also, die Geschichte ist bla.
3: Ach komm.
0: Hab ich mir
4: gedacht. Pass auf, ich wollte sie nicht nur mitnehmen, ich habe sie auch mit nach Hause genommen.
3: Also sie hat sie tatsächlich getroffen,
0: aber
3: siehst du?
0: Aber du hast sie abgeliefert irgendwo.
4: Nein, das ist totaler Schwachsinn. Alles ist gelogen von mir. Ich habe die noch nie gesehen, auch keinen aus der Familie Schweiger.
0: So, und weißt du, warum ich das wusste? Weil ich weiß, dass unser Tomo hier, der würde niemals hier so ein Ding machen, wenn er so eine, weißt du, der Genießer schweigt und, oder?
4: So ist es.
0: Ja,
3: Gentleman.
0: Und sowas, ja? Der würde man nicht erzählen, das wäre ziemlich peinlich, wenn man sich damit brüsten wollte.
4: Genau.
0: Ja, finde ich cool. Cool, dass ich mal wieder den richtigen Griech
3: habe. Mal wieder.
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0: Das weiß nur einer, unser Wachmacher Azubi Tom. Was hast du?
4: Ja, es wird gerade heftig im Netz diskutiert, weil ab jetzt kann jedes Kind zur Hebamme werden.
3: Hä? Wie wissen die das jetzt schon?
4: Ja, Hintergrund ist der, es werden gerade schwangere Barbies verkauft, ja.
3: Okay.
4: Den könnt ihr einen Mini-Kaiserschnitt verpassen.
3: Was?
4: Ja, den Bauch macht ihr dann einfach auf und dann seht ihr die Fruchtblase mit dem Baby drin, ja. Und wenn ihr auch die Fruchtblase aufmacht, dann kommt da ein Fruchtwasser raus, also so Fake-Fruchtwasser. Und dann könnt ihr dieses Baby da rausholen und das ist irgendwie echt real gemacht. Und jetzt, passt auf, das ganze Netz diskutiert. Ein paar finden es too much, sagen, okay, ist ein bisschen krank und das vermittelt irgendwie ein falsches Bild der Schwangerschaft. Manche finden es aber auch richtig top, weil das zeigt ja dann den Kindern die Geburt, wie es richtig abläuft. Und das Video mit dem Kaiserschnitt gibt's auch auf Instagram. Das geht auch gestört viral, hat über 10 Millionen Aufrufe.
0: Aber ganz muss man sagen, als Papa muss ich sagen, nicht jedes Kind wird ja per Kaiserschnitt geholt, aber man den Kindern auch mal erklären, nicht, dass die alle denken so. Ja. Zweitens mal, der Storch steht ja ziemlich doof da.
4: Ja.
0: Der hat
3: der
0: jetzt gar
3: Arme.
0: Keinen Job mehr. Und das dritte Mal, wenn du dann diese Litschi da rausgequetscht hast, ne, kannst du das nur einmal machen oder öfter?
4: Nee, das kannst du nur einmal machen.
0: Na, herzlichen Glückwunsch. Dann kannst du ja viele Puppen kaufen.
4: Ja, genau. Also wenn ihr das Video sehen wollt, dann schreibt mir eine WhatsApp an die 08000 75 7000 und dann schicke ich euch das Video rüber.
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0: So, und jetzt machen wir mal was in Baden-Württemberg gemeinsam. Aha. Alle zusammen. Hitradio Antenne 1 ist hier. Nehmt, wenn ihr sie gerade vor euch stehen habt, dann nehmt euch eine Tasse Kaffee in eure Hand.
3: Oh, das heißt noch? Ja,
0: holt sie euch, okay? Jetzt trinken wir alle einen schönen tiefen.
6: Wow, holt sie schön.
0: So, und warum machen wir das? Weil es gesund ist. Ja, pass auf. bis zu 5 Tassen Kaffee könnt ihr am Tag trinken und dann habt ihr hier bessere Kreislauf, besseres Herz, bessere, ne, keine Herzstillstände und so weiter. Ist jetzt gerade fachmännisch durchgekommen von der American Heart Association, das ist die größte Fachgesellschaft für Herzmedizin. Die haben gesagt, wenn du bis zu 5 Tassen Kaffee am Tag trinkst, dann kriegst du weniger Herzinfarkte und so Sachen. Also ist doch
3: nicht
0: perfekt.
3: Schlecht. Aber haben die auch die Maße gesagt? Weil du trinkst ja 5 Regentonnen.
0: Sie haben nicht Regentonnen geschrieben, leider. Aber ich werde jetzt versuchen, nur 5 Tassen zu
3: normale
0: schaffen.
3: Normale Tassen, so handelsüblich.
0: In einer Stunde. Mhm. Ne, aber nur wenn jetzt euch permanent gesagt wird, das ist aber ungesund, Kaffee und so, das stimmt überhaupt nicht. Kaffee ist schweinemäßig gesund. Also 5 Tassen dürft ihr trinken und ihr werdet 100 Jahre alt.
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1: Ich bin Tine Klimach. Bundeskanzler Friedrich Merz nutzt den Rücktritt von Unionsfraktionschef Jens Spahn für einen größeren Umbau seiner Regierung. Gesundheitsministerin Nina Warken wird neue Kanzleramtschefin und CDU-Generalsekretär Carsten Lindemann ihr Nachfolger im Gesundheitsministerium.
2: Und Digitalstaatssekretär Amthor wird neuer Bund-Länderbeauftragter im Kanzleramt. Doch unklar ist, was mit Verkehrsminister Schnieder passiert. Der teilte einzelnen Bundestagsabgeordneten am frühen Morgen in einer SMS mit, dass der Kanzler ihn entlassen werde und dies um 9 Uhr im Kanzleramt verkünden würde. Das tat Merz aber nicht. Dass der Kanzler dazu schwieg, liegt offensichtlich daran, dass der vorgesehene Nachfolger, der CDU-Bundestagsabgeordnete Günzler, Merz erst zugesagt, dann aber mitten in der Nacht wieder abgesagt habe. Die Gründe sind unklar. Aus Berlin, Dirk Zeitler.
1: Die USA und Großbritannien planen US-Regierungskreisen zufolge kommende Woche ein hochrangiges Treffen in London, um über die Lage in der Straße von Hormuz zu beraten. Ein US-Beamter bestätigte der deutschen Presseagentur entsprechende Pläne. Zum konkreten Programm, Datum und den Teilnehmern gab es zunächst keine Angaben. Campingplätze, Ferienanlagen und ganze Orte werden geräumt. Wegen der sich weiter unkontrolliert ausdehnenden Waldbrände an Frankreichs Atlantikküste wurden inzwischen rund 110.000 Menschen evakuiert. Auch in Spanien lodern Feuer. Wegen der schweren Waldbrände hat Madrid für die Umgebung der Hauptstadt und eine weitere Region den Notstand ausgerufen.
3: Rund um die Hauptstadt Madrid mussten mehr als 11.500 Menschen ihre Häuser verlassen. Sie warten bei Freunden, Verwandten und in Notunterkünften, ob die Brände eingedämmt werden können. Starke Windböen und hohe Temperaturen erschweren die Löscharbeiten. Der Katastrophenschutz des Militärs hat das Kommando übernommen. Mit Temperaturen bis zu 44 Grad in Andalusien leidet Spanien derzeit unter extremer Hitze. Auch an der französischen Atlantikküste ist es mit 36 Grad sehr heiß. Aus Spanien, Julia Macher.
1: Zum Sport. Jürgen Klopp ist mit klaren Botschaften in sein Amt als Bundestrainer gestartet. Der 59-Jährige versprach keine schnellen Erfolge, rief aber zu einem gemeinsamen Traum vom WM-Titel 2030 auf. Sein erstes Länderspiel als Bundestrainer ist Ende September in der Nations League gegen die Niederlande.
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4: Die A8 München Richtung Stuttgart ist wegen einer Unfallaufnahme gesperrt zwischen Stuttgart-Pliningen und Stuttgart-Egerloch. Ihr werdet hier umgeleitet. 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
1: Ich bin Tine Klimach. Kanzler Friedrich Merz bildet sein Kabinett um, weil Thorsten Frey neuer Fraktionschef der Union werden soll. Das läuft aber alles andere als glatt. Jetzt hat sich Frey dazu geäußert.
2: Das Ganze sei einfach Pech gewesen, sagte Frey in Stuttgart. Das gäbe es auch in der Spitzenpolitik. Es geht um die Hängepartie bei der Besetzung des Verkehrsministeriums. Minister Schnieder hatte einigen Abgeordneten schon mitgeteilt, dass er entlassen wird. Als der Kanzler dann vor die Presse trat, passierte das aber nicht, weil der vorgesehene Nachfolger Günzler kurzfristig abgesagt hatte. Wie es nun weitergeht, ist offen. Klar ist aber, neue Kanzleramtschefin wird Gesundheitsministerin Warken und ihren Job soll CDU-Generalsekretär Herr Linnemann übernehmen. Aus Berlin Thomas Brockt.
1: US-Präsident Trump hat der Europäischen Union nach der Milliardenstrafe gegen Google mit 9 Zöllen gedroht. Auf seiner Plattform Truth Social kündigte er zunächst eine Untersuchung gegen die EU an. Diese solle klären, ob amerikanische Unternehmen benachteiligt würden. Anschließend könne ein erheblicher Zoll auf EU-Importe folgen. Die EU-Kommission hatte Google zuvor wegen Wettbewerbsverstößen zu einer Strafe von 890 Millionen Euro verurteilt. Schwere Waldbrände halten Frankreich und Spanien weiter in Atem. Während bei Madrid und in einer anderen spanischen Region der Notstand ausgerufen wurde, mussten an der französischen Atlantikküste 10.000 weitere Touristen vorsorglich ihre Urlaubsquartiere räumen. In beiden Ländern sprechen die Behörden von ungünstigen Wetterbedingungen, die die Löscharbeiten erschweren. Zum Sport. Jürgen Klopp ist neuer Bundestrainer der Fußballnationalmannschaft. Der 59-Jährige tritt die Nachfolge des bei der WM gescheiterten Julian Nagelsmann an. Es sei ein sehr, sehr besonderer Tag für ihn, sagte Klopp bei seiner Vorstellung in Frankfurt.
3: Jürgen Klopp will beim DFB jeden Stein umdrehen und das dürfte ungemütlich werden für den Verband. Aber Klopp will langfristigen Erfolg, darum will er auch einige Strukturen verändern. In den kommenden Tagen und Wochen werde er viele Spieler anrufen und treffen. Beim Supercup zwischen Bayern und Dortmund wird er dann auf der Tribüne sitzen. Im September bekommt Klopp dann gleich seine ersten 4 Spiele am Stück in der Nations League. Zwar verspricht er keine schnellen Erfolge, dennoch wollen die Fans da schon Fortschritte sehen. Thomas Bremser, Redaktion.
1: Der DFB hat Jürgen Klopp als Bundestrainer bis zur WM 2030 verpflichtet. Außerdem wird Per Mertesacker Geschäftsführer beim Deutschen Fußballbund.
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4: Die A8 München Richtung Stuttgart ist wegen einer Unfallaufnahme gesperrt zwischen Stuttgart-Plieningen und Stuttgart-Diegerloch. Ihr werdet hier umgeleitet. 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
5: Ich bin Tine Klimach. Kanzler Friedrich Merz bildet sein Kabinett um, weil Thorsten Frey neuer Fraktionschef der Union werden soll. Das läuft aber alles andere als glatt. Jetzt hat sich Frey dazu geäußert.
6: Das Ganze sei einfach Pech gewesen, sagte Frey in Stuttgart. Das gäbe es auch in der Spitzenpolitik. Es geht um die Hängepartie bei der Besetzung des Verkehrsministeriums. Minister Schnieder hatte einigen Abgeordneten schon mitgeteilt, dass er entlassen wird. Als der Kanzler dann vor die Presse trat, passierte das aber nicht, weil der vorgesehene Nachfolger Günzler kurzfristig abgesagt hatte. Wie es nun weitergeht, ist offen. Klar ist aber, neue Kanzleramtschefin wird Gesundheitsministerin Warken und ihren Job soll CDU-Generalsekretär Herr Linnemann übernehmen. Aus Berlin, Thomas Brockt.
5: US-Präsident Trump hat der Europäischen Union nach der Milliardenstrafe gegen Google mit 9 Zöllen gedroht. Auf seiner Plattform Truth Social kündigte er zunächst eine Untersuchung gegen die EU an. Diese solle klären, ob amerikanische Unternehmen benachteiligt würden. Anschließend könne ein erheblicher Zoll auf EU-Importe folgen. Die EU-Kommission hatte Google zuvor wegen Wettbewerbsverstößen zu einer Strafe von 890 Millionen Euro verurteilt. Schwere Waldbrände halten Frankreich und Spanien weiter in Atem. Während bei Madrid und in einer anderen spanischen Region der Notstand ausgerufen wurde, mussten an der französischen Atlantikküste 10.000 weitere Touristen vorsorglich ihre Urlaubsquartiere räumen. In beiden Ländern sprechen die Behörden von ungünstigen Wetterbedingungen, die die Löscharbeiten erschweren. Zum Sport. Jürgen Klopp ist neuer Bundestrainer der Fußballnationalmannschaft. Der 59-Jährige tritt die Nachfolge des bei der WM gescheiterten Julian Nagelsmann an. Es sei ein sehr, sehr besonderer Tag für ihn, sagte Klopp bei seiner Vorstellung in Frankfurt.
7: Jürgen Klopp will beim DFB jeden Stein umdrehen und das dürfte ungemütlich werden für den Verband. Aber Klopp will langfristigen Erfolg, darum will er auch einige Strukturen verändern. In den kommenden Tagen und Wochen werde er viele Spieler anrufen und treffen. Beim Supercup zwischen Bayern und Dortmund wird er dann auf der Tribüne sitzen. Im September bekommt Klopp dann gleich seine ersten 4 Spiele am Stück in der Nations League. Zwar verspricht er keine schnellen Erfolge, dennoch wollen die Fans da schon Fortschritte sehen. Thomas Bremser, Redaktion.
5: Der DFB hat Jürgen Klopp als Bundestrainer bis zur WM 2030 verpflichtet. Außerdem wird Per Mertesacker Geschäftsführer beim Deutschen Fußballbund.
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8: Uns liegen derzeit keine Meldungen vor. Alle aktuellen Staus und Blitzer findet ihr jederzeit auf antenne1.de oder ganz bequem in unserer Antenne 1 App.
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10: Samstag. Ja. Guten Morgen. Und wir zocken Produkte raten. Aufgepasst. War anfangs etwas steif. Inzwischen läuft alles ganz geschmeidig. Es klappt auf Kommando. Macht genau das, was es soll. Und hat mir schon einige schweißtreibende Situationen erspart. Kommt ihr drauf? Nicht lachen. Ja. Ihr sollt raten. Wir checken das gemeinsam aus hier in 12 Minuten.
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1: Und das war eines der Highlights der letzten Woche.
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1: So, neues Produkt, neues Glück für euch. War anfangs etwas steif, inzwischen läuft alles ganz geschmeidig. Es klappt auf Kommando und macht genau das, was es soll und hat mir schon einige schweißtreibende Situationen erspart. Also, seid ihr ready?
2: Ja, natürlich, wie immer nicht. Ja.
1: Eure Zeit, die läuft ab jetzt.
2: So, ich würde sagen, weil du den neulich dabei hattest, ein Hula-Hoop-Reifen. Was hältst du von dem denn?
1: Nette Idee, ist aber falsch.
3: So ein Stabmixer, so ein Rührgerät, so.
1: So, wo man meine Hand mit drauf drücken kann und so.
3: Ja.
1: Nein, ist leider auch falsch.
2: Was ist mit so einem Kaffeeschaumstab, wo man aus dem Kaffee...
1: Also das ist doch sowas Ähnliches, wie Tom gerade gesagt hat. Hast doch gemerkt, das war nicht richtig.
2: Aber es macht doch Sahne steif und einen schönen Kaffee. Und so.
1: Das ist auch nicht richtig, nein.
3: Dann vielleicht eine Black Roll?
1: Nein, leider nicht.
2: Ja, dann sind wir doch wieder mal erfolgreich.
1: Super,
2: eigentlich
1: und hey, Gott sei Dank habt ihr die Community. Lena aus Sindelfingen hat nämlich was reingeschickt.
4: Es könnte ein Regenschirm damit gemeint sein. Mhm. Die haben nämlich auch einen Knopf, der geht am Anfang nicht richtig auf.
1: Mhm.
4: Und später geht es dann ein bisschen besser. Und der schützt ja vor Regen und damit könnten die schweißtreibenden Situationen gemeint sein.
1: Ah, Sherlock, Lena, gut kombiniert. Ist aber leider auch falsch.
2: Kannst du mal vielleicht auch noch einen Tipp geben oder irgendwas?
1: Ja, also passt auf. Ein Tipp. Das Ganze hat was mit Hitze zu tun.
2: Ah.
1: Ne? Schweißtreibend Hitze, sehr heiß.
2: Hm. Ah, jetzt hast du eine. Ja. Wachmacher Azubi Tom hat jetzt eine Erläuterung.
1: Jetzt komm, du darfst.
3: Ostermann, die Spanier wurden ja Weltmeister. Und was nutzen die immer ganz viel?
2: Hm? Was machst du für eine komische Bewegung, du Ferkel? Das
1: sieht man im Radio nicht.
2: Was machst du?
3: Einen Fächer.
2: Ach, ein Fächer war das.
3: Ja.
1: Richtig! Ein Handfächer. Doch, tatsächlich. Na, das ist doch am Anfang auch tricky. Wenn man den aufmacht, dann ist meistens klemmt es irgendwie. Und wenn man es dann offen hat, kann man sich schön.
3: So nämlich.
1: Luft zu fächeln.
2: Aber dann bin ich ja froh, dass ich das nicht wusste. Also so ein. Wegen der Nummer, wegen dem Fächer.
1: Ja.
3: Natürlich.
2: Aber
1: gut
2: die
1: gemacht.
2: War trotzdem
1: Tom.
2: Komisch. Ja, cool. Nee, aber immerhin haben wir es gepackt. Wachmacher Azubi Tom ist der Held des Morgens.
3: So. Nein, wir alle.
1: Naja, er nicht
2: schön
1: so ganz
2: alten
1: der Ostermann.
2: Leuten Gefühl geben.
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2: 3:3 steht zwischen Wachmacher, also wie Tom und mir. Ja, hier ist Hitradio Antenne 1 und wir spielen weiter eine
3: Urlaub
2: neue Runde.
3: Oder Unsinn spielen wir heute. Genau, habe ich mir ausgedacht, ein kleines Spielchen. Ich erzähle euch nämlich was über euren Urlaubsort. Sind ja Ferien nächste Woche, ne? Und ihr müsst raten, stimmen die Sachen, die ich euch erzähle, oder stimmen die eben nicht?
2: Ja, und wir spielen schon den ganzen Morgen, deswegen steht es 3:3.
4: Ja.
2: Aber jetzt wird es die entscheidende finale
3: jetzt
2: Runde geben.
3: Jetzt wird's tricky. Also passt auf. Wir gehen an den Strand von Cape May in New Jersey. Dort dürfen Bikini und Badehose nur zwischen 7 und 19 Uhr getragen werden. Danach ist normale Kleidung vorgeschrieben. Was glaubt ihr? Stimmt oder stimmt nicht?
2: Mach du ruhig.
4: Ich weiß es nicht. Ich sag, es ist Unsinn.
3: Okay, Ostermann?
4: Das ist schwierig, gell?
2: Ich würde sagen, es stimmt. Komm, die Amis, es stimmt.
3: Leute, das Ding stimmt tatsächlich.
2: Nein.
3: Pass auf, ne? Das hat ein bisschen was mit dem Stadtbild zu tun, weil die möchten natürlich nicht, dass irgendwie da ein paar Touristen dann in Badelatschen und sowas dann irgendwie an den Restaurants vorbeilaufen, sondern abends soll immer ein bisschen seriöser gekleidet sein, deswegen eben diese Regelung.
2: Kein Mensch möchte beim Abendessen den Ostermann in Badehose da rumrennen. Ich verstehe das schon.
4: Okay,
2: also.
4: Stimmt, ja.
2: Es steht 4:3 für mich, wenn die das noch kurz sagen.
3: Jetzt wird es tricky. Ja. An vielen Stränden in Japan müssen sichtbare Tattoos abgedeckt werden, sonst kann man weggeschickt werden. Was glaubt ihr, Urlaub oder Unsinn?
4: Das ist Urlaub, das stimmt.
3: Mhm. Was sagst du?
2: Die Japaner sind sehr, sehr sauber, ne? Die machen ja alles und so weiter.
3: Ja. Mhm.
2: Aber ich weiß nicht, also ich glaube nicht, dass die so verklemmt sind. Deswegen würde ich sagen, das stimmt.
4: Komm.
3: Wie jetzt? Also nein.
2: Stimmt nicht.
3: Punkt geht an Tom, weil das stimmt tatsächlich.
4: Yes.
3: Wirklich? Ja, Leute, es ist so, Tattoos, die sind in Japan historisch eng mit der japanischen Mafia und auch so ein bisschen Kriminalität verknüpft.
2: Okay.
3: Obwohl es jetzt nicht illegal ist, gilt eben dieser Körperschmuck so ein bisschen als Tabu und ist nicht gern gesehen.
2: Okay, wir müssen zwei Dinge sagen. Erstens nochmal vielen Dank, dass wir jetzt auf neuestes

0: Spannend sind, wenn wir jetzt unterwegs sind. Ich wollte jetzt eigentlich meine Waschmaschine, die ich auf dem Rücken tätowiert habe, da frei rumtragen.
1: Muss ich nicht.
0: Und zweitens steht es 4-4.
1: Ja.
0: Und die Sache ist doch okay.
1: Ist okay, in Ordnung.
0: Ja, finde ich auch. Also.
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10: Zunächst haben wir viel Sonnenschein, am Nachmittag ziehen von Südwesten her Wolken heran, gegen Abend folgen von Südschwarzwald bis nach Oberschwaben einzelne Schauer und Gewitter. Die Höchstwerte erreichen zuvor 27 bis 35 Grad. Morgen und am Montag wechseln sich Sonne und Wolken ab, einzelne Schauer und Gewitter erwarten uns vor allem morgen Nachmittag.
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11: Ich bin Tanja Wagner. Der designierte Unionsfraktionschef Frei hat die Probleme von Kanzler Merz beim Umbau der Bundesregierung als Folge von Pech bezeichnet. Es könne auch in der Spitzenpolitik passieren, dass ein geplanter Personalwechsel kurzfristig scheitere, sagte der CDU-Politiker.
12: Es geht um die Hängepartie bei der Besetzung des Verkehrsministeriums. Minister Schnieder hatte einigen Abgeordneten schon mitgeteilt, dass er entlassen wird. Als der Kanzler dann vor die Presse trat, passierte das aber nicht, weil der vorgesehene Nachfolger Günzler kurzfristig abgesagt hatte. Wie es nun weitergeht, ist offen. Klar ist aber, neue Kanzleramtschefin wird Gesundheitsministerin Warken und ihren Job soll CDU-Generalsekretär Linnemann übernehmen. Thomas Brock, Berlin.
11: Frankreich und Spanien kämpfen weiter gegen Waldbrände. Rund 110.000 Menschen mussten allein in der Gironde ihre Unterkünfte verlassen. Ein Ende ist nicht abzusehen. Bundeskanzler Merz bot Frankreich Unterstützung an. Nach dem sprunghaften Anstieg der Ölpreise infolge der Eskalation im Iran-Krieg sieht das Deutsche Institut für Wirtschaftsforschung die Versorgung in Deutschland und Europa weiterhin stabil. Aktuell sei die Versorgung mit Rohöl- und Mineralölprodukten wie Benzin und Diesel weiterhin gesichert, sagte DIW-Ökonomin Franziska Holz gegenüber der deutschen Presseagentur.
13: In absehbarer Zeit ist auch weiter nicht mit einem Rückgang des Ölpreises zu rechnen. Insgesamt sind im Weltölmarkt fast 20% weniger Mengen als noch vor dem Krieg verfügbar, so DIW-Ökonomin Holz weiter. Der Preis für Rohöl schießt weiter in die Höhe. Zuletzt lag er bei rund 100 Dollar pro Barrel. Zum Vergleich, vor dem Ausbruch des Iran-Kriegs Ende Februar lag der Preis bei rund 66 Euro pro Barrel. Neue Entlastungen wird es auch erstmal nicht geben. Das hat Wirtschaftsministerin Reiche diese Woche noch einmal klargestellt. Der Tankrabatt hat viele Milliarden gekostet und dafür ist jetzt kein weiteres Geld mehr da. Tine Klimach, Berlin.
11: Das größte jemals gebaute Raketensystem der Raumfahrtgeschichte hat seinen 13. Testflug weitgehend nach Plan absolviert. Das vom privaten Raumfahrtunternehmen SpaceX entwickelte Starship startete vom Weltraumbahnhof des Unternehmens im US-Bundesstaat Texas und flog eine Weile unbemannt durch das Weltall.
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10: A8 München Richtung Stuttgart. Zwischen Stuttgart-Pliningen und Stuttgart-Degerloch laufen Reinigungsarbeiten. Der rechte Fahrstreifen ist gesperrt. 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
2: Einen tollen Samstag.
8: Guten Morgen. Morgen.
2: Wachmacher Azubi Tom hat übrigens was Unglaubliches erlebt. Erzähl nochmal.
14: Ja, ich habe was für 12 Euro vom Asiaten nach Hause bestellt. Was da aber geliefert wurde, war ein Premium-Gericht für über 40 Euro.
2: Und damit verbunden die Frage, was würdet ihr in so einer Situation machen? Heidrun aus Möhringen, die hat sogar 2 Fliegen mit einer Klappe geschlagen. Essen und dein Single-Dasein beenden. Ah, welche unglaubliche Idee sie hat, das verrät sie selbst in 12 Minuten.
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1: Und das war eines der Highlights der letzten Woche.
2: Also um ehrlich zu sagen, wenn es besser ist als das, was ich bestellt habe, dann würde ich es auch wegfressen. Ohne Diskussion.
3: Sagt Nina aus Reutlingen. Geil. Herzlich willkommen bei Hitradio Antenne 1. Wir haben heute eine Diskussion am Laufen, denn bei Wachmacher Azubi Tom, da ist was passiert. Erzähl nochmal.
4: Ja, ich habe für 12 Euro was beim Asiaten nach Hause bestellt zum Essen. Richtig geiles Curryhühnchen. Und dann war die Tüte aber auf einmal schwerer und ich hatte Premium-Sushi-Menü für über 40 Euro.
3: Was du auch liebst.
4: Ja, ich wollte eigentlich Sushi bestellen, aber es war mir zu teuer.
5: Ne? Und man muss dazu sagen, die Bestellung war nicht da. Eine, sondern ja, die war von, wie
4: von
5: hieß
4: Hannah
5: noch mal?
4: E.
3: Ja, ich habe ja gesagt, ich hätte angerufen und gesagt, hier bitte zurückgeben, damit die arme Frau das Essen hat.
5: Kim
3: hat natürlich gleich gesagt, sag du mal, was du machst.
5: Na, ich hätte das Ding auf jeden Fall leer gefetzt, weil das ist ja logisch. Dann ist doch deren Schuld, wenn die was falsch liefern, kann doch ich nichts dafür.
3: Du hättest den Lieferanten noch ins Haus gezerrt und hättest den gefesselt und hättest den Rest in der Box auch noch weggegessen. Markus aus Welser, was hast du denn gemacht?
6: Also ich würde schon anrufen und zumindest Bescheid sagen. Mhm. Es kann ja immer noch sein, dass sie dann sagen, nein, vielen Dank für ihre Freundlichkeit und dass sie überhaupt so ehrlich waren und dann das auf sich beruhen lassen.
3: So, und Heidrun aus Möhringen, die hat richtig guten Tipp.
7: Hallo Tom, vielleicht war das ja ein Wink des Schicksals, dass du zur ersten Lieferung von der Hannah E. bekommen hast. Ich weiß ja nicht, ob deine Adresse drauf stand. Wenn ja, dann hoffe ich, dass du sie dir gemacht hast.
5: Aha. Und? Clever.
4: Ja, es wäre ganz gut gewesen, dann am besten noch ein Weinfläschchen einpacken. Aber ich konnte leider nicht dazu kommen, denn ich habe auf der Straße auf einmal einen nit. Und dann kam er angefahren, der Lieferwagen.
5: Und dann hat er das Ding wieder mitgenommen.
4: Und dann hat er gesagt, komm, wir müssen tauschen, mir ist ein Fehler unterlaufen.
3: Krass.
4: Und dann musste ich es zurückgeben, mich von dem Sushi trennen.
3: Aber stell dir das mal vor, du hättest dann die Nummer und hättest gesagt, hier Hannah, ey, komm doch her. Du wärst nicht mehr Single, hättest aber gleichzeitig sogar noch, weißt du, Sushi und dein Curryhühnchen.
5: Das wäre geil,
3: ja,
5: das
3: wär
5: gewesen.
3: Genial gewesen. Aber man kann nicht alles haben im Leben, oder?
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2: Er ist der bekannteste Stadtbahnfahrer Stuttgarts. Und hier ist Hitradio Antenne 1. Schön, dass ihr da seid. Ersan heißt er. Mhm. Und das ist der Mann, der in seinen Pausen immer so Workouts macht.
3: Ja, schon geil.
2: Und ist damit viral gegangen, komplett durch die Decke. Ersan, wieso hast du deine Videos ins Netz gestellt?
4: An der Endhaltestelle habe ich immer ein paar Minuten Zeit gehabt und dann haben wir gedacht, okay, jetzt machst du mal ein paar Übungen. Dann habe ich mein Handy einfach dahingestellt. Meine Familie hat gesagt, es sieht doch gut aus, stell es doch einfach mal ins Netz. Und so hat sich das ergeben.
2: Und dann ging das Ding durch die Decke. Was hat sich denn seitdem verändert für dich?
4: Es hat sich schon einiges geändert. Hat mich ja eigentlich am Anfang ja keine so richtig gekannt. Wo die Videos dann viral gegangen sind, hat mich dann auf einmal im Geschäft dann jeder angesprochen. Auch hier in Stuttgart an der Haltestelle haben mich jetzt voll viele Leute angesprochen. Ist schon ein schönes Gefühl gewesen, ja, so bekannt zu werden. Und mittlerweile kennt mich halt jeder hier in Stuttgart. Das freut mich sehr auf jeden Fall.
2: Ja, und dann haben wir uns vor Wochen ja schon überlegt, komm, wir müssen uns duellieren, wir beide. Und jetzt haben wir es getan am Freitag. Jetzt mal ganz ehrlich, die Übungen mit mir waren schon hart, oder?
4: Du warst auf jeden Fall ein würdiger Gegner. Ich habe auf jeden Fall geschwitzt. Nicht, weil draußen jetzt 35 Grad ist, sondern die Übungen mit dir waren schon hart, ja. 400 Liegestütze, muss ich ehrlich sein.
2: Hey, das kommt jetzt nicht überzeugend drüber, muss ich sagen. Kannst du noch ein bisschen mehr Gas geben?
4: Ja, auf jeden Fall musste man, muss ich sagen, also es war so anstrengend, wie morgens den Wecker auszuschalten.
3: Hey.
2: Gut, das Ganze schaut ihr euch jetzt einfach an, denn wir haben ein schickes Video dazu gemacht. Guckt bitte auf die Antenne 1 Insta-Seite und dann werdet ihr mal sehen, was ich auf dem Kasten habe.
3: Mhm.
2: Oder vielleicht auch nicht.
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0: Hey, hier ist Sophia Lynn und ich bin mit Vera Bolten, Regisseurin eines Musicals, das um Umdenken, Verantwortung und Mut handelt, Die Weiße Rose, hier am Theaterhaus Stuttgart. Und die Geschichte der Weißen Rose ist ja schon ein bisschen älter, aber erzähl mir doch mal, warum sie heute genauso wichtig ist.
1: Ja, ich glaube, es ist immer wichtig, an Menschen zu erinnern, die mutig und mit sehr viel Zivilcourage für ihre Werte eingetreten sind. Und ich glaube, für Werte einstehen, das hat allgemeingültige Aktualität und ist heute ja auch, wenn wir in die Welt schauen, an vielen, vielen Standorten wichtig, dass es Menschen gibt, die weiter sagen, nein, so nicht, ich bin anderer Meinung.
0: Sehr schön gesagt. Und wenn ihr auch Lust habt, dann gibt's das Ganze für euch bis zum 26.07. im Theaterhaus Stuttgart und mehr dazu unter dieweißerose-tour.de.
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18: Zunächst haben wir viel Sonnenschein. Am Nachmittag ziehen von Südwesten her Wolken heran. Gegen Abend folgen von Südschwarzwald bis nach Oberschwaben einzelne Schauer und Gewitter. Die Höchstwerte erreichen zuvor 27 bis 35 Grad. Morgen und am Montag wechseln sich Sonne und Wolken ab. Einzelne Schauer und Gewitter erwarten uns vor allem morgen Nachmittag.
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19: Ich bin Tanja Wagner. Der designierte Unionsfraktionschef Frei hat die Probleme von Kanzler Merz beim Umbau der Bundesregierung als Folge von Pech bezeichnet. Es könne auch in der Spitzenpolitik passieren, dass ein geplanter Personalwechsel kurzfristig scheitere, sagte der CDU-Politiker.
20: Es geht um die Hängepartie bei der Besetzung des Verkehrsministeriums. Minister Schnieder hatte einigen Abgeordneten schon mitgeteilt, dass er entlassen wird. Als der Kanzler dann vor die Presse trat, passierte das aber nicht, weil der vorgesehene Nachfolger Günzler kurzfristig abgesagt hatte. Wie es nun weitergeht, ist offen. Klar ist aber, neue Kanzleramtschefin wird Gesundheitsministerin Warken und ihren Job soll CDU-Generalsekretär Linnemann übernehmen. Thomas Brock, Berlin.
19: Frankreich und Spanien kämpfen weiter gegen Waldbrände. Rund 110.000 Menschen mussten allein in der Gironde ihre Unterkünfte verlassen. Ein Ende ist nicht abzusehen. Bundeskanzler Merz bot Frankreich Unterstützung an. Nach dem sprunghaften Anstieg der Ölpreise infolge der Eskalation im Iran-Krieg sieht das Deutsche Institut für Wirtschaftsforschung die Versorgung in Deutschland und Europa weiterhin stabil. Aktuell sei die Versorgung mit Rohöl- und Mineralölprodukten wie Benzin und Diesel weiterhin gesichert, sagte DIW-Ökonomin Franziska Holz gegenüber der deutschen Presseagentur.
21: In absehbarer Zeit ist auch weiter nicht mit einem Rückgang des Ölpreises zu rechnen. Insgesamt sind im Weltölmarkt fast 20% weniger Mengen als als noch vor dem Krieg verfügbar, so DIW-Ökonomin Holz weiter. Der Preis für Rohöl schießt weiter in die Höhe. Zuletzt lag er bei rund $100 pro Barrel. Zum Vergleich, vor dem Ausbruch des Iran-Kriegs Ende Februar lag der Preis bei rund 66 Euro pro Barrel. Neue Entlastungen wird es auch erstmal nicht geben. Das hat Wirtschaftsministerin Reiche diese Woche noch einmal klargestellt. Der Tankrabatt hat viele Milliarden gekostet und dafür ist jetzt kein weiteres Geld mehr da. Tine Klimach, Berlin.
19: Das größte jemals gebaute Raketensystem der Raumfahrtgeschichte hat seinen 13. Testflug weitgehend nach Plan absolviert. Das vom privaten Raumfahrtunternehmen SpaceX entwickelte Starship startete vom Weltraumbahnhof des Unternehmens im US-Bundesstaat Texas und flog eine Weile unbemannt durch das Weltall.
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18: Uns liegen derzeit keine Meldungen vor. Alle aktuellen Staus und Blitzer findet ihr jederzeit auf antenne1.de oder ganz bequem in unserer Antenne 1 App.
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1: Einen schönen Samstag euch.
5: Schönen Samstag.
1: Guten Morgen. Kim überwindet gleich übrigens eine ihrer größten Abneigungen.
5: Oh, Leute, ja, ich hasse es, irgendwas aus Dosen zu essen. Bah, gibt nichts Schlimmeres
1: komm,
5: für mich.
1: Keine Panik, ich werde dir auf jeden Fall helfen, diese Phobie zu überwinden. Mit übrigens dem Besten, was eine Dose hergibt. Und jeder von euch hat das bestimmt schon mal gegessen. Ravioli.
5: Oh, nee.
1: In 12 Minuten startet hier die Therapiesitzung. Also bleibt schon bei uns.
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1: Und das war eines der Highlights der letzten Woche.
2: Ihr hört Hitradio Antenne 1 und jetzt wird etwas passieren hier bei uns. Das hat es so im Radio noch nicht gegeben. Kim wird nämlich ihre Dosenphobie besiegen.
3: Hör bitte auf.
2: Sag mal ganz kurz, wieso du kannst nicht das Dosenessen?
3: Ja, das ist ganz easy. Ich kann da einfach nichts draus essen, weil ich alleine schon dieses Geräusch, ne, wenn man mit einer Gabel oder mit einem Löffel dagegen kommt, also dieses, kann ich nicht.
2: Pass auf, ich habe eine Dose Ravioli besorgt. Ja. Ne? Und viele werden feststellen, dass Ravioli endet mit Oli. Und ich heiße ja auch Olli Ostermann. Also, das kann nur gut sein. Und Raviolis kennen Millionen Baden-Württemberger. Wir haben das alle schon gegessen.
3: Ja, ich nicht. Und ich will es auch nicht essen.
2: Ich möchte dir jetzt helfen, dass du deine Phobie in den Griff bekommst. Du musst es nicht machen mit denen. Ich mach's
3: nicht. Du machst ja auch das Geräusch
2: Ich werde, kennt ihr das Geräusch, wenn du hier so schön drin rumschlotzt? Das hört ihr jetzt nicht. Oh, ist schön, guck mal.
3: Oh, das stinkt schon so.
2: Nein,
3: das
2: bin ich, entschuldige.
3: Kalt, Leute, ja,
2: auf. Ich gebe dir jetzt ein bisschen Ravioli mit. Hier, pass auf. Mit.
3: Ich will nicht, Leute.
2: Nimm es. Also, Kim wird sich jetzt dieses Ravioli in den Mund schieben.
3: Nicht meins.
2: Aber du hast jetzt gerade eben gegen deine Phobie gearbeitet. Was passiert gerade in deinem Körper?
3: Und zieht sich alles zusammen. Ich finde es widerlich. Diese Plörre, ich weiß, in dieser Dose ist so.
2: Aber hast du nicht das Gefühl, du bist jetzt schon einen Schritt weiter in deiner Phobie?
3: Nee, nicht wirklich, Leute. Nee. Ich will nie wieder essen.
2: Der Gesichtsausdruck ist leider im Radio nicht zu sehen. Nein. Pass auf, wir filmen das gerade hier, ne?
3: Wie kann man sowas essen? Das ist doch widerlich.
2: Schaut euch das bitte gleich mal bei uns in der Insta-Story an. Ich werde es in der nächsten Viertelstunde, ist das Ding on, okay?
3: Geh weg mit dieser Dose.
2: Einen noch, komm, nimm mal
3: einen. Nein, ich will nicht nochmal.
2: Einen Versuch.
3: Nein.
2: Hier, bitteschön. Einen noch. Wisst ihr, was das Geile ist? Wachmacher Azubi Tom und ich, wir freuen uns schon drauf, dass wir gleich die Dose leer machen können, oder?
3: Ja, machen Sie wieder. Ich will nichts aus Dosen essen.
2: Ich bin sehr stolz auf dich. Wirklich. Gut gemacht.
3: Nett von dir, danke.
2: Habt ihr auch so Phobien oder sowas wie Kim?
3: Kann doch nicht die Einzige sein. Ihr habt doch bestimmt auch irgendwelche Ticks.
2: Schick mal. 08.075.7000. Hitradio Antenne 1.
3: Boah, ist das eklig.
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0: Unstoppable von Sia mitzusingen, drauf zu bleiben, während dieser Hit immer leiser wird und irgendwann ganz verschwindet, und schafft sie es, den Punkt zu treffen, wenn dieser Hit wieder angestimmt wird? Das ist die große Frage. Vorhin hattest du ein bisschen, ne?
1: Ja, ist gut jetzt.
0: Ja, leg dich drauf. Jetzt mach uns bitte alle stolz.
2: Auf geht's.
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0: Jessica.
1: Sender so ein
0: Kim. Wow. Wir lieben dich. Hast du geil gemacht, wirklich.
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8: Es ist gleich genau 5:09 Hitradio Antenne 1 mit dem Wetter und heute scheint neben ein paar Wolken die Sonne satt. Gegen Abend kann es im Süden von Baden-Württemberg ein bisschen Regen geben. Temperaturen steigen bis 26 Grad auf der Alb und 33 Grad am Oberrhein. Morgen dann ein Mix aus Sonne und Wolken, örtlich auch Regen und Gewitter möglich, zwischen 22 und 30 Grad. Und zurzeit in Göppingen 18, in Schwäbisch Gmünd hier ebenfalls 18 Grad und in Freudenstadt 19 Grad.
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10: Ich bin Tanja Wagner. Der designierte Unionsfraktionschef Frei hat die Probleme von Kanzler Merz beim Umbau der Bundesregierung als Folge von Pech bezeichnet. Es könne auch in der Spitzenpolitik passieren, dass ein geplanter Personalwechsel kurzfristig scheitere, sagte der CDU-Politiker.
11: Es geht um die Hängepartie bei der Besetzung des Verkehrsministeriums. Minister Schnieder hatte einigen Abgeordneten schon mitgeteilt, dass er entlassen wird. Als der Kanzler dann vor die Presse trat, passierte das aber nicht, weil der vorgesehene Nachfolger Günzler kurzfristig abgesagt hatte. Wie es nun weitergeht, ist offen. Klar ist aber, neue Kanzleramtschefin wird Gesundheitsministerin Warken und ihren Job soll CDU-Generalsekretär Linnemann übernehmen. Thomas Brock, Berlin.
10: Frankreich und Spanien kämpfen weiter gegen Waldbrände. Rund 110.000 Menschen mussten allein in der Gironde ihre Unterkünfte verlassen. Ein Ende ist nicht abzusehen. Bundeskanzler Merz bot Frankreich Unterstützung an. Nach dem sprunghaften Anstieg der Ölpreise infolge der Eskalation im Iran-Krieg sieht das Deutsche Institut für Wirtschaftsforschung die Versorgung in Deutschland und Europa weiterhin stabil. Aktuell sei die Versorgung mit Rohöl- und Mineralölprodukten wie Benzin und Diesel weiterhin gesichert, sagte DIW-Ökonomin Franziska Holz gegenüber der deutschen Presseagentur.
12: In absehbarer Zeit ist auch weiter nicht mit einem Rückgang des Ölpreises zu rechnen. Insgesamt sind im Weltölmarkt fast 20% weniger Mengen als noch vor dem Krieg verfügbar, so DIW-Ökonomin Holz weiter. Der Preis für Rohöl schießt weiter in die Höhe. Zuletzt lag er bei rund $100 pro Barrel. Zum Vergleich, vor dem Ausbruch des Iran-Kriegs Ende Februar lag der Preis bei rund 66 Euro pro Barrel. Neue Entlastungen wird es auch erstmal nicht geben. Das hat Wirtschaftsministerin Reiche diese Woche noch einmal klargestellt. Der Tankrabatt hat viele Milliarden gekostet und dafür ist jetzt kein weiteres Geld mehr da. Tine Klimach, Berlin.
10: Das größte jemals gebaute Raketensystem der Raumfahrtgeschichte hat seinen 13. Testflug weitgehend nach Plan absolviert. Das vom privaten Raumfahrtunternehmen SpaceX entwickelte Starship startete vom Weltraumbahnhof des Unternehmens im US-Bundesstaat Texas und flog eine Weile unbemannt durch das Weltall.
8: 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Achtung, heute ist CSD in Stuttgart. Das bedeutet, in der Innenstadt gibt es einige Sperrungen, konkret zwischen Rotebühlstraße und Theodor-Heuss-Straße. Plant das ein, vor allem auch, wenn ihr den Bus benutzen wollt, denn betroffen sind von den Sperrungen sind auch mehrere Buslinien im Innenstadtbereich. Also vorher am besten informieren. Und dann haben wir noch was von der B311 aktuell, Ulm Richtung Riedlingen, zwischen Ehingen und Munderkingen. Hier steht ein brennender LKW. Staus und Blitzer meldet ihr telefonisch oder per WhatsApp an die 08000 75 7000 oder über die Antenne 1 App.
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8: 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Schönen guten Morgen zusammen. Vielleicht seid ihr ja unterwegs auch zur Arbeit. Es gibt ja genügend Berufsgruppen, die jetzt am Wochenende Dienst haben. Vielleicht ja auch mit Kundschaft. Ich frage heute mal Folgendes. Ist der Kunde denn wirklich immer König? Wie seht ihr das als Gastronom oder Unternehmer, Einzelhändler? Das würde ich gerne mal wissen. Der Kunde ist König. Fragezeichen. Welche Meinung habt ihr dazu? Welche Erfahrungen vielleicht schon mit Kundschaft gemacht? Schickt doch mal eine Sprachnachricht. Jetzt an die 08000 75 7000. Ich spiele euch dafür die größte Vielfalt in der Musik mit Hits aus den 10ern, den 20ern. Und hier kommt ein bester Hit von heute. Das ist Clock Lock mit Out of the Dark. Guten Morgen zusammen.

0: Schönen Samstag zusammen hier bei Hitradio Antenne 1. Der Kunde ist König, stimmt das so? Die Frage richte ich vor allem an alle, die mit Kundschaft zu tun haben, ob jetzt am Wochenende oder generell. Was habt ihr denn da schon so erlebt? Meldet euch mal über die 08075 7000. Nico aus Heilbronn.
1: Ich war viele Jahre im Tonträgerhandel tätig und ich hatte mal einen Kunden, der wollte eine CD bestellen. Die gab es aber in Deutschland nicht und die konnte man auch nicht für den deutschen Markt bestellen. Dann fing er an, der Kunde ist König. Ich sage, es ist schön. Ich sage, aber ich kann es leider nicht ändern. Ich kann ihm die CD nicht bestellen. Und da fing er wieder an, der Kunde ist König. Und dann wiederholte er und wiederholte er. Dann griff ich zum Telefon und holte die Security dazu, weil ich nicht wusste, wo die Reise jetzt hingeht. Er redete sich dann mit seinem Spruch irgendwann in Rage, er wäre ja nun der König. Ich meine, wenn ich die CD nicht bestellen kann, was bringt dann der König im Haus? Und er wurde dann irgendwann dann nett rauskomplimentiert und ich finde es ganz schrecklich, also diese Einstellung. Und ja, ich bin froh, dass ich nicht mehr im Einzelhandel tätig bin. Ich habe großen Respekt für alle, die dicke Nerven haben müssen, denn leider wird die Menschheit immer, oder sagen wir es mal so, sie wird nicht einfacher.

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0: Der Kunde ist König? Fragezeichen. Ich frage heute alle, die mit Kundschaft zu tun haben, wie seht denn ihr das? Wo sind eure Grenzen? Meldet euch über die 08000 75 7000. Aus Ludwigsburg meldet sich Katja.
1: Hallo, hallo. Mein Berufszweig ist Friseurin und meine damalige Chefin hat mir eine plausible Erklärung gegeben. Und zwar hat sie mir damals gesagt, der Kunde ist kein König, denn wir sind nicht ihre Diener. Behandle den Kunden immer so, als wäre er dein bester Freund. Und das, finde ich, ist eine viel, viel schönere Ansprache als der Kunde ist König. Und ich habe tatsächlich einmal etwas mit meiner Chefin zusammen erlebt. Wir haben zeitgleich unseren Kunden die Haare gewaschen, nebeneinander. Und ich hatte leider Gottes einen Kunden, der extremst nach Schweiß roch und anderen Sachen. Also es war sehr, sehr unangenehm. Es roch wirklich sehr, sehr streng. Und da meinte meine Chefin, in Anwesenheit der Kunden und als Chefin, dann zu mir, du sag mal, Pathologen haben doch auch immer etwas, was sie sich unter die Nase schmieren. Ob das bei dem Kunden so angekommen ist, wie sie es meinte, weiß ich bis heute nicht. Aber fand ich irgendwo auch gut.

0: Das ist der Samstagmorgen hier bei Hitradio Antenne 1. Gleich geht's weiter mit den besten Hits von heute. Und der Stimmgewalt Dermot Kennedy Funeral hört ihr gleich als nächsten Track. Und wir sagen Happy Birthday. Jennifer Lopez wurde gestern 57 Jahre alt. Hier zusammen mit David Guetta. Save Me Tonight kriegt ihr gleich um circa Viertel nach.
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0: Es ist 5 vor 10, Hitradio Antenne 1 mit dem Wetter. Heute scheint neben ein paar Wolken die Sonne. Gegen Abend kann es im Süden von Baden-Württemberg ein bisschen feucht werden. Temperaturen steigen bis auf 26 Grad auf der Alb und 33 Grad am Oberrhein. Morgen ein Mix aus Sonne und Wolken, örtlich Regen und das bei bis zu 30 Grad. Zurzeit in Rastatt 23, in Heilbronn 22 und in Rottweil hier auch 23 Grad.
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16: Ich bin Tanja Wagner. Der CDU-Politiker Altmaier kritisiert den Umgang mit dem offenbar vor der Ablösung stehenden Verkehrsminister Schnieder in scharfer Form. Er kenne und schätze Schnieder seit 1,5 Jahrzehnten, schrieb Altmaier auf X. Der Umgang mit ihm mache ihn betroffen und wütend, fügte der frühere Kanzleramtschef unter Regierungschefin Merkel hinzu.
17: Der künftige Unionsfraktionschef Thorsten Frey nannte das ganze Pech. Aus seiner Sicht war diese Hängepartie nicht vermeidbar. So wie das jetzt gelaufen sei, könne es einfach passieren, sagte er bei einer Veranstaltung der IHK in Stuttgart. Hintergrund ist, dass sich Verkehrsminister Schnieder eigentlich schon von einzelnen Bundestagsabgeordneten in einer SMS verabschiedet hatte. Aber dazu kam es nicht. Wer nun den Posten antritt, ist noch unklar. Aus Berlin, Tine Klimach.
16: Schwere Waldbrände halten Frankreich und Spanien weiter in Atem. Während bei Madrid und in anderen spanischen Regionen der Notstand ausgerufen wurde, mussten an der französischen Atlantikküste zehntausende weitere Touristen vorsorglich ihre Urlaubsquartiere räumen. In beiden Ländern sprechen die Behörden von ungünstigen Wetterbedingungen, die die Löscharbeiten erschweren. Wegen der sich weiter unkontrolliert ausdehnenden Waldbrände an Frankreichs Atlantikküste wurden inzwischen laut Frankreichs Innenminister Núñez rund 110.000 Menschen evakuiert. Pakete, die schwerer sind als 23 Kilo, dürfen nicht mehr von einem Zusteller ausgeliefert werden. Das sollte von der Politik gesetzlich festgelegt werden, fordert der Logistikkonzern DHL.
6: Schwere Pakete zu tragen ist schlecht für den Rücken, argumentiert DHL. Und Probleme damit seien der Grund für jede dritte Krankmeldung. Die Politik müsse sich dem Thema annehmen, weil DHL nicht mehr konkurrenzfähig sei, wenn die Regel nur intern eingeführt werden würde. Die Gewerkschaft Verdi stimmt zu und möchte zwei Zusteller sogar schon bei Paketen ab 20 Kilo. Andere Zustellunternehmen lehnen den Vorschlag ab und verweisen auf sowieso schon bestehenden Personalmangel oder drohende längere Lieferzeiten. Elisa Schuh, Berlin.
16: Der Hersteller Jutro Tiefkühlkost hat den Rückruf einer bei Lidl verkauften Bio-Beerenmischung wegen einer möglichen Verunreinigung mit Noroviren ausgeweitet. Verbraucher sollen das Tiefkühlprodukt der Marke Freschoner nicht verzehren und in den Lidl-Filialen auch ohne Kassenbon zurückgeben.
0: 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Jetzt ist langsam was los auf den Straßen. Wir beginnen mit der A5 Karlsruhe Richtung Heidelberg zwischen Kronau und Kreuzwaldorf. Hier dauert es 10 Minuten länger. A8 Karlsruhe Richtung Stuttgart zwischen Pforzheim West und Ost. 2 Kilometer Stau, unter 10 Minuten anstehen. A8 Stuttgart Richtung München zwischen Eichelberg und Mühlhausen. Hier auch 10 Minuten Zeitverlust. A8 Stuttgart Richtung München zwischen Ulm West und Ost, hier 5 Minuten anstehen. Die 81 Stuttgart Richtung Singen zwischen Gärtringen und Herrenberg, hier schon länger, das sind 18 Minuten Zeitverlust. B10 Mühlacker Richtung Stuttgart zwischen Münchingen Norddizingen und Korntal, hier dichter Verkehr und 10 Minuten anstehen. Nochmal die 10 Stuttgart Richtung Mühlacker zwischen Stammheim und Korntal, auch dichter Verkehr, 5 Minütchen. Und Achtung, in Stuttgart findet heute der CSD statt, das heißt im Innenstadtbereich gibt es diverse Sperrungen, konkret zwischen der Rothebühlstraße und der Theodor-Heuss-Straße. Bis 18 Uhr geht das Ganze und betroffen sind auch mehrere Buslinien im Innenstadtbereich. Also wenn ihr Busse benutzt heute dort, dann besser vorher erkundigen, ob die auch wirklich fahren. Außerdem steht ein Blitzer. Eberdingen Richtung Ried, Ortseingang von Ried. Hier dürft ihr 50 fahren, hat uns gerade Joachim gemeldet. Danke dafür, Joachim. Und Staus und Blitzer meldet ihr telefonisch oder per WhatsApp an die 08000 75 7000 oder über die Antenne 1 App.
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0: 1. Euch einen wunderschönen guten Morgen zusammen. Ich frage heute Folgendes. Ist der Kunde wirklich immer König? Wie seht ihr das als Gastronom, Unternehmer oder Einzelhändler oder? Das würde ich gerne wissen. Ist der Kunde wirklich immer König? Welche Erfahrungen habt ihr da so gemacht? Welche Haltung habt ihr dazu? Schickt gerne eine Sprachnachricht an die 08000 75 7000. Jean aus Karlsruhe hat das gemacht und seine Erlebnisse schildert er gleich in knapp 9 Minuten. Dazu, wie immer, die größte Vielfalt in der Musik aus den 10ern, den 20ern. Und hier kommt einer der besten Hits von heute. Das ist Dermot Kennedy und Funeral.
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0: euch einen schönen Samstag. Hitradio Antenne 1 hier. Ist der Kunde wirklich immer König? Gerade jetzt am Wochenende haben Unternehmer, Einzelhändler, Gastronomen viel mit Kundschaft zu tun. Aber es gibt doch auch Grenzen. Wo sind die denn? 08.075.7000. Jean ist dran aus Karlsruhe.
1: Ja, hallo. Ich arbeite im Einzelhandel, im Lebensmitteleinzelhandel. Und ich hatte des Öfteren schon Ärger mit Kunden. Und das eigentlich jeden Tag, zum Beispiel, wenn Kunden jede Sixpack-Verpackung von Getränke aufreißen, nur damit sie eine Flasche haben, weil es könnte ja vielleicht unten zum Beispiel Neujahr sein. Wenn man gekühlte Artikel nicht mehr haben möchte, lassen viele Kunden das einfach irgendwo im Warmen liegen und räumst nicht weg. Ja, oder wenn jemanden aus Versehen was runterfällt, ja, dann sagt man nicht mehr Bescheid, sondern man geht dann einfach und wir als Mitarbeiter arbeiten da immer hinterher. Das ist nicht sehr schön.

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persönlich von einem Kunden erzählen, weil ich keine Kunden habe in meinem Beruf. Aber meine Freundin, die arbeitet in einem Reisebüro und da hat sie mir mal erzählt, dass jemand unbedingt nach Future Venture wollte. Und lange haben sie gerätselt, was Future Venture wohl ist und es stellte sich heraus, die Dame meinte Fuerteventura. Ja, selten so gelacht. Future Venture. Alles klar. Im Reisebüro erlebt man bestimmt viel mehr als ich damals in meinem schnöden Büro im öffentlichen Dienst.

0: Nico Santos ist mit dabei. All Time High. Mit Schwung geht's ins Wochenende. Gleich als nächster Track bei uns. Und super schöne Nummer von One Republic, Need Your Love, kriegt ihr gleich um 19:15.
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0: Gleich genau 10:55, Hitradio Antenne 1 mit dem Wetter. Perfektes Wetter für den CSD, zum Beispiel heute in Stuttgart. Neben ein paar Wolken scheint die Sonne, es bleibt trocken. Nur im Süden von Baden-Württemberg örtlich vereinzelt ein bisschen Regen heute möglich im Laufe des Tages. Die Temperaturen steigen auf bis zu 26 Grad auf der Alb und 33 Grad am Oberrhein. Morgen ein Mix aus Sonne und Wolken, da kann es dann ein bisschen Regen geben, zwischen 22 und 30 Grad. Zurzeit in Baden-Baden 26, in Schwäbisch Hall 25 und in Leonberg hier auch 26 Grad.
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13: Ich bin Tanja Wagner. Der CDU-Politiker Altmaier kritisiert den Umgang mit dem offenbar vor der Ablösung stehenden Verkehrsminister Schnieder in scharfer Form. Er kenne und schätze Schnieder seit 1,5 Jahrzehnten, schrieb Altmaier auf X. Der Umgang mit ihm mache ihn betroffen und wütend, fügte der frühere Kanzleramtschef unter Regierungschefin Merkel hinzu.
14: Der künftige Unionsfraktionschef Thorsten Frey nannte das Ganze Pech. Aus seiner Sicht war diese Hängepartie nicht vermeidbar. So wie das jetzt gelaufen sei, könne es einfach passieren, sagte er bei einer Veranstaltung der IHK in Stuttgart. Hintergrund ist, dass sich Verkehrsminister Schnieder eigentlich schon von einzelnen Bundestagsabgeordneten in einer SMS verabschiedet hatte. Aber dazu kam es nicht. Wer nun den Posten antritt, ist noch unklar. Aus Berlin, Tine Klimach.
13: Schwere Waldbrände halten Frankreich und Spanien weiter in Atem. Während bei Madrid und in anderen spanischen Regionen der Notstand ausgerufen wurde, mussten an der französischen Atlantikküste zehntausende weitere Touristen vorsorglich ihre Urlaubsquartiere räumen. In beiden Ländern sprechen die Behörden von ungünstigen Wetterbedingungen, die die Löscharbeiten erschweren. Wegen der sich weiter unkontrolliert ausdehnenden Waldbrände an Frankreichs Atlantikküste wurden inzwischen laut Frankreichs Innenminister Núñez rund 110.000 Menschen evakuiert. Pakete, die schwerer sind als 23 Kilo, dürfen nicht mehr von einem Zusteller ausgeliefert werden. Das sollte von der Politik gesetzlich festgelegt werden, fordert der Logistikkonzern DHL.
15: Schwere Pakete zu tragen ist schlecht für den Rücken, argumentiert DHL. Und Probleme damit seien der Grund für jede dritte Krankmeldung. Die Politik müsse sich dem Thema annehmen, weil DHL nicht mehr konkurrenzfähig sei, wenn die Regel nur intern eingeführt werden würde. Die Gewerkschaft Verdi stimmt zu und möchte zwei Zusteller sogar schon bei Paketen ab 20 Kilo. Andere Zustellunternehmen lehnen den Vorschlag ab und verweisen auf sowieso schon bestehenden Personalmangel oder drohende längere Lieferzeiten. Elisa Schuh, Berlin.
13: Der Hersteller Jutro Tiefkühlkost hat den Rückruf einer bei Lidl verkauften Bio-Beerenmischung wegen einer möglichen Verunreinigung mit Noroviren ausgeweitet. Verbraucher sollen das Tiefkühlprodukt der Marke Freschona nicht verzehren und in den Lidl-Filialen auch ohne Kassenbon zurückgeben.
0: 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Vorsicht auf der A6 Heilbronn Richtung Nürnberg. Zwischen Kreuz Weinsberg und Britzfeld hier Gefahr durch Holzteile auf der Fahrbahn. A8 Stuttgart Richtung Karlsruhe zwischen Karlsbad und Dreieck Karlsruhe. Hier Personen auf dem Standstreifen. B28 Reutlingen Zentrum, dazwischen zwischen Reutlingen Zentrum und Reutlingen Betzingen. Gefahr durch Fahrzeugteile auf der Straße. Und B32 Sigmaringen Richtung Hechingen. Zwischen Hechingen Nord, B32 und B27. Da gibt's ein brennendes Fahrzeug und der Rauch zieht bis auf die B27. Also seid vorgewarnt. Wir kommen zu den Staus. A5 Karlsruhe Richtung Heidelberg zwischen Kronau und Waldorf-Wiesloch. 6 Kilometer Stau. Zeitverlust von circa 22 Minuten. A8 Karlsruhe Richtung Stuttgart zwischen Pforzheim West und Ost. Hier dauert's 10 Minuten länger. Die 8 Stuttgart Richtung Karlsruhe zwischen Kreuz Stuttgart und Leonberg Ost. 2 Kilometer Stau. 6 Minuten anstehen. A8 Stuttgart Richtung München zwischen Eichelberg und Ausfahrt Hohenstadt. Hier dauert es circa 15 Minuten länger. Dann die A81 Stuttgart Richtung Singen zwischen Gärtringen und Rottenburg. 6 Kilometer Stau, hier 35 Minuten Zeitverlust. B14 Stuttgart Richtung Herrenberg zwischen Nuffringen und Herrenberg. B296 dichter Verkehr und 10 Minuten. Die B27 Heilbronn Richtung Moosbach zwischen Heilbronn-Neckarsulm und Kreuzungsbauwerk Nord. Hier dichter Verkehr und 7 Minuten Zeitverlust. Und Achtung, in Stuttgart findet zurzeit der CSD statt. Deswegen gibt es in der Innenstadt mehrere Sperrungen, konkret zwischen der Rothebühlstraße und der Theodor-Heuss-Straße. Plant das ein, vor allem wenn ihr dort auch Buslinien benutzen wollt. Denn die sind im Innenstadtbereich auch teilweise betroffen. Also erkundigt euch am besten vorher. Außerdem blitzt es. Ortseinfahrt von Ried aus Richtung Eberdingen kommend. Da steht ein Blitzer. 50 sind erlaubt. Joachim, danke fürs Melden. Und Staus und Blitzer meldet ihr telefonisch oder per WhatsApp an die 08000 75 7000 oder über die Antenne 1 App.
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0: Euch einen wunderschönen Samstag. Vielleicht seid ihr unterwegs zur Arbeit. Es gibt ja genügend Berufsgruppen, die jetzt am Wochenende Dienst haben. Vielleicht ja auch mit Kunden. Und ich frage heute, ist der Kunde wirklich immer König? Wie seht ihr das als Gastronom, Unternehmer oder Einzelhändler? Schickt doch mal eine Sprachnachricht an die 08000 75 7000. Und gleich kommt Diana. Die betreibt einen Nettomarkt und kann ein Lied von Kunden singen, vor allem von denen, die Diebstahl begehen. Hört ihr gleich in 9 Minuten. Dazu die größte Vielfalt in der Musik aus den 10ern, den 20ern. Und hier kommt einer der besten Hits von heute. Das ist Nico Santos und All

0: Der Kunde ist König, mein Thema heute hier. Schönen Samstag zusammen. Seid ihr Gastronom oder Einzelhändler und habt mit Kundschaft viel zu tun? Wie steht ihr dann zu diesem Spruch? Ist der Kunde wirklich immer König oder gibt es auch Grenzen? Ich rede jetzt mit Diana. Sie betreibt eine Netto-Filiale, also einen Supermarkt. Und Diana, bei dir ist der Kunde nicht immer König, sondern der Kunde ist auch manchmal Dieb. Was wird denn am meisten geklaut bei dir?
1: Interessant ist, es werden die tollen Sachen geklaut, wie Steaks zum Beispiel. Die packen das aus der Verpackung und ich weiß nicht wie.
0: Nee.
1: Die das einstecken. Ich finde halt immer nur komplett leere Packungen von dem Fleisch.
0: Nein, das ist doch ätzend.
1: Haftcreme für Zähne zum Beispiel, das ist auch so ein Ding.
0: Also, das ist auch so ein Dauerbrenner unter den Dieben, ja?
1: Genau.
0: Und warum sind denn Rasierklingen so ein Ding? Warum werden die denn immer abgesperrt, so in Schränken, also jetzt im Drogeriemarkt zum Beispiel? Kannst du dir das erklären?
1: Die werden genauso geklaut, die sind klein. Und die kann man einfach mitnehmen, weißt du nicht? So ein Wilkinson, da sind wir schon mal bei 8, 9 Euro.
0: Boah, krass, ja, stimmt. Die Produkte haben ja einen speziellen Aufbau so im Regal. Ja, das ist ja psychologisch durchdacht. Wie genau, da reden wir gleich noch weiter drüber, okay?
1: Ja.

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0: Jetzt mal im Aufbau zum Supermarkt. Es gibt ja so eine psychologische Verteilung im Regal. Kannst du die nochmal erklären?
1: Ja, man geht so vor, dass den Artikel, den ich sehe, der ist natürlich auch am teuersten.
2: Ja, klar.
1: Den nehme ich auch mit, weil das ist einfach gemütlich. Ich strecke meine Hand aus und nehme es mit. Alles andere muss ich suchen. Der andere psychologische Teil ist, ich kaufe jetzt zum Beispiel Zahnpasta.
2: Ja.
1: Da ist aber gleich nebendran auch die Zahnbürste, weil die könnte ich gebrauchen.
2: Ja.
1: Und natürlich ist dann erstmal im Blickfang die teure.
0: Warum ist denn am Supermarkteingang meistens das Gemüse?
1: Das ist das Gesündeste. Da fange ich gesund an, da fühle ich mich gut.
2: Verstehe.
1: Und daraufhin baue ich auf. Danach kommen dann die Süßigkeiten, weil nach dem Essen könnte ich ja dann was Süßes essen. Also ja.
0: Okay, und wie ist deine Arbeitszeit am Wochenende? Hast du eine 6-Tage-Woche?
1: Ich bin verpflichtet, 6 Tage zu arbeiten. Insofern das vom Personal her geht, habe ich immer noch einen zusätzlichen freien Tag. Also arbeite ich eigentlich nur 5 Tage. Samstag ist halt so ein Tag, sollte meiner Meinung nach der Marktleiter da immer da sein. Weil das ist ein starker Tag, da bereitet man sehr viel vor.
0: Ja, und was ist der beste Tag, um einkaufen zu gehen?
1: Dienstagmittag rum ist so der beste Tag, finde ich.
0: Da hat man das Wochenende, hat man alles leer gefuttert, dann geht man Montag einkaufen und dann hat man erstmal wieder Ruhe, oder was?
1: Ja, so ungefähr.
0: Wunderbar, dann will ich dich auch nicht weiter von der Arbeit abhalten an deinem Hauptarbeitstag, dem Samstag, liebe Diana. Ich wünsche dir einen schönen Samstag und sehr viel Umsatz.

0: Samstag hier bei Hitradio Antenne 1. Weiter geht's mit den besten Hits von heute. Und da fliegen wir einmal durch Deutschland durch. Aus Schleswig-Holstein kommt nämlich Michael Schulte. 5 a.m. gleich als nächster Track bei uns. Und aus dem schönsten Bundesland von allen, aus Baden-Württemberg, Clock Clock Out of the Dark. Auch die Jungs gleich bei uns. Die laufen um circa 7:45.
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0: Es ist 5:12 Hitradio Antenne 1 mit dem Wetter. Perfektes Wetter zum Beispiel für die Beatparade in Empfing heute. Es scheint nämlich die Sonne, satt ein paar Wolken gibt es, aber die sind harmlos. Gegen Abend im Süden von Baden-Württemberg, da kann es ein bisschen regnen. Die Temperaturen steigen auf bis zu 26 Grad auf der Alb und 33 Grad am Oberrhein. Morgen ein Mix aus Sonne und Wolken, örtlich Regen und Gewitter möglich bei maximal 30 Grad. Zurzeit in Bruchsal 27, in Aalen ebenfalls 27 und in Villingen-Schwenningen hier 26 Grad.
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9: Ich bin Tanja Wagner. Der designierte Unionsfraktionschef Frei hat die Probleme von Kanzler Merz beim Umbau der Bundesregierung als Folge von Pech bezeichnet. Es könne auch in der Spitzenpolitik passieren, dass ein geplanter Personalwechsel kurzfristig scheitere, sagte der CDU-Politiker.
10: Es geht um die Hängepartie bei der Besetzung des Verkehrsministeriums. Minister Schnieder hatte einigen Abgeordneten schon mitgeteilt, dass er entlassen wird. Als der Kanzler dann vor die Presse trat, passierte das aber nicht, weil der vorgesehene Nachfolger Günzler kurzfristig abgesagt hatte. Wie es nun weitergeht, ist offen. Klar ist aber, neue Kanzleramtschefin wird Gesundheitsministerin Warken und ihren Job soll CDU-Generalsekretär Linnemann übernehmen. Thomas Brock, Berlin.
9: Schwere Waldbrände halten Frankreich und Spanien weiter in Atem. Während bei Madrid und in anderen spanischen Regionen der Notstand ausgerufen wurde, mussten an der französischen Atlantikküste Zehntausende weitere Touristen vorsorglich ihre Urlaubsquartiere räumen. In beiden Ländern sprechen die Behörden von ungünstigen Wetterbedingungen, die die Löscharbeiten erschweren. Wegen der sich weiter unkontrolliert ausdehnenden Waldbrände an Frankreichs Atlantikküste wurden inzwischen laut Frankreichs Innenminister Núñez rund 110.000 Menschen evakuiert. Pakete, die schwerer sind als 23 Kilo, dürfen nicht mehr von einem Zusteller ausgeliefert werden. Das sollte von der Politik gesetzlich festgelegt werden, fordert der Logistikkonzern DHL.
11: Schwere Pakete zu tragen ist schlecht für den Rücken, argumentiert DHL. Und Probleme damit seien der Grund für jede dritte Krankmeldung. Die Politik müsse sich dem Thema annehmen, weil DHL nicht mehr konkurrenzfähig sei, wenn die Regel nur intern eingeführt werden würde. Die Gewerkschaft Verdi stimmt zu und möchte 2 Zusteller sogar schon bei Paketen ab 20 Kilo. Elisa Schuh, Berlin.
9: Das größte jemals gebaute Raketensystem der Raumfahrtgeschichte hat seinen 13. Testflug weitgehend nach Plan absolviert. Das vom privaten Raumfahrtunternehmen SpaceX entwickelte Starship startete vom Weltraumbahnhof des Unternehmens im US-Bundesstaat Texas und flog eine Weile unbemannt durch das Weltall.
0: Der Hitradio Antenne 1 Verkehr, damit ihr gut ankommt. A5 Karlsruhe Richtung Heidelberg, zwischen Bruchsal und Waldorf-Wiesloch. 7 Kilometer Stau, Zeitverlust hier 30 Minuten. A7 Würzburg Richtung Füssenreute, zwischen Langenau und Föhringen. Hier stockt es auf 5 Kilometer und es kostet euch circa 10 Minuten. A8 Stuttgart Richtung München, zwischen Eichelberg und Ausfahrt Hohenstadt. Hier 13 Minuten anstehen. Dicker kommt es auf der A81, Stuttgart Richtung Singen, zwischen Gärtringen und Rottenburg. Das sind 7 Kilometer Stau und ungefähr 40 Minuten Zeitverlust. B27 Heilbronn Richtung Moosbach, zwischen Heilbronn-Neckarsulm und Kreuzungsbauwerk Nord. Hier dichter Verkehr und 10 Minuten im Stau. B27 Heilbronner Straße zwischen Bietigheim-Bissingen, Kammgarn-Spinnerei und Karl-May-Allee. Hier steht ihr auch 10 Minuten an. Und Achtung, in Stuttgart findet heute der CSD statt. Das heißt, es gibt Sperrungen zwischen der Rotebühlstraße und der Theodor-Heuss-Straße. Bitte plant das ein heute. Es geht bis circa 18 Uhr und betroffen sind von den Sperrungen auch mehrere Buslinien im Innenstadtbereich. Also informiert euch vorher über eure Fahrt. Außerdem blitzt es zurzeit. Ortseinfahrt von Ried aus Richtung Eberdingen kommend. Hier steht ein Blitzer und 50 sind erlaubt. Joachim hat's gemeldet. Danke dafür. Staus und Blitzer meldet ihr telefonisch oder per WhatsApp an die 08000 75 7000 oder über die Antenne 1 App.
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0: 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Es ist 12 Uhr am Samstag. Ich wünsche ein wunderschönes Wochenende und frag mal Folgendes heute. Ist der Kunde denn wirklich immer König? Liebe Gastronomen, Unternehmer, Einzelhändler, das würde mich mal interessieren. Der Kunde ist König, stimmt das? Oder wo liegen eure Grenzen und was habt ihr schon erlebt mit der lieben Kundschaft? Schickt doch mal eine Sprachnachricht über die 08000 75 7000 und ich spiele euch dafür die größte Vielfalt in der Musik aus den 10ern, den 20ern und hier kommt einer der besten Hits von heute, das ist Michael Schulte und 5 AM.

0: Ist der Kunde wirklich immer König? Das frage ich alle, die mit Kundschaft zu tun haben. Meldet euch über die 08075-7000, sowie Robert aus Dietingen und Alex aus Böblingen.
1: Hallo, ich bin Unternehmer und habe viel mit Kunden zu tun. Ich sage immer, der Kunde ist König, aber der Verkäufer ist Kaiser. Das heißt, der Kunde darf sich sehr viel erlauben, aber irgendwann muss auch der Verkäufer die Hoheit übernehmen. Und in gewissen Fällen dann den Verkauf auch abbrechen oder den Käufer gerne mal auf Sachen hinweisen. Das ist meine Meinung dazu.
2: Hi, hier ist der Alex und ich möchte eher die Geschichte als Kunde erzählen. Ich war mal in einer großen Kaufhauskette. Die hatte gerade an dem Tag aufgemacht. Ich wedelte quasi fast mit dem Geld herum, weil ich dringend eine Winterjacke brauchte, da ich keine mit hatte. Und leider war es aber so, dass ich als Kunde nicht wie ein König behandelt wurde, denn keiner wollte mir was verkaufen. Man drehte sich weg, man wollte mich nicht beraten. Und das fand ich schade und das könnte auch vielleicht ein Grund sein, warum das diese großen Kaufhausketten immer wieder Probleme haben. Und ein Appell an alle, kümmert doch euch um eure Kunden. Die freuen sich sehr, wenn sie auch was kaufen können, wenn sie beraten werden. Ansonsten wandern sie zum Internet ab.

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und ich arbeite im medizinischen Beruf und zwar in einer Physiotherapiepraxis und Kunde oder Patient ist König. Diesen Satz, den hört man vermehrt wirklich bei, nennen wir es wirklich so, Privatpatienten, die wirklich meinen, sie sind am kränksten, sie zahlen für ihre Behandlung und sie haben das Anrecht oder das Recht auf zeitnah, wenn nicht sogar sofortige Behandlungstermine, ohne Rücksicht auf in Anführungsstrichen normal gesetzlich versicherte Patienten. Und das finde ich unmöglich, da wenn jemand krank ist, egal bei welcher Versicherung, geht es dem genauso schlecht wie jemandem, der privat versichert ist. Und da muss ich ganz ehrlich sagen, machen wir bei uns in der Einrichtung Gott sei Dank keine Unterschiede. Es wird jeder gleich behandelt und es wird auch keiner bevorzugt oder hinten angestellt. Und somit, muss ich ganz ehrlich sagen, fühlt man sich auch als Therapeut wohl und kann den Patienten ganz normal ins Auge schauen und die wissen auch, was sie an uns haben.

0: hier bei Hitradio Antenne 1. Weiter geht es mit den besten Hits von heute. Und wir sagen Happy Birthday nachträglich Jennifer Lopez. Sie wurde gestern 57 Jahre alt, kommt hier zusammen mit David Guetta. Jetzt mal ohne Scheiß, sie sind beide in ihren 50ern. Früher, da war man mit 50 schon so auf dem direkten Weg Richtung Rente in Grau und Beige gekleidet, oder? Und heute rauscht man durch die Charts und das hochattraktiv. Save Me Tonight kriegt ihr gleich als nächsten Track und Teddy Swims ist auch mit dabei. Mr. Know-It-All läuft um 7:15.
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0: Es ist gleich genau 5:01, Hitradio Antenne 1 mit dem Wetter. Heute scheint die Sonne, es gibt nur ein paar Wolken, aber die sind harmlos. Gegen Abend, da kann es im Süden von Baden-Württemberg ein bisschen regnen. Die Temperaturen steigen heute auf bis zu 26 Grad auf der Alp und 33 Grad am Oberrhein. Morgen ein Mix aus Sonne und Wolken, örtlich dann Regen und Gewitter bei maximal 30 Grad. Zurzeit in Pforzheim 28, in Heidenheim an der Brenz auch 28 und in Tuttlingen hier 27 Grad.
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9: Ich bin Tanja Wagner. Der von Bundeskanzler Merz geplante Umbau seiner Regierung wird überschattet von einer dramatischen Hängepartie um den Posten des Verkehrsministers. Klar ist dagegen, dass Carsten Linnemann Nina Wagen im Gesundheitsministerium ablöst, die ins Kanzleramt wechselt.
10: Linnemann steht im Gesundheitsministerium vor keinen leichten Aufgaben. Sozialverbände fordern Nachbesserungen bei den geplanten Reformen, auch wenn sich der neue Minister damit im Kabinett unbeliebt machen würde. Die Gesundheitsreform sehe erhebliche Leistungskürzungen und Mehrbelastungen für die Versicherten vor, sagte die Vorsitzende des Sozialverbands Deutschland, Michaela Engelmeier, den Zeitungen der Funke Medien. Sie fordert auch mehr Tempo bei der Pflegereform. Die dürfe aber keine Sparreform werden, sagt sie. Katrin Müller, Nachrichtenredaktion.
9: Die Waldbrände im Südwesten Frankreichs haben eine der größten Evakuierungsaktionen in der Geschichte des Landes ausgelöst. Besonders betroffen ist die Region rund um Bordeaux, wo die Flammen weiter außer Kontrolle sind. Wegen der heranrückenden Brände wurden dort bereits mindestens 110.000 Menschen in Sicherheit gebracht. Nach Angaben der Präfektur Gironde hat der Großbrand inzwischen rund 19.000 Hektar Fläche erfasst, eine Fläche größer als Paris. Im Asowschen und Schwarzen Meer eskaliert der Seekrieg. Kiew wirft Moskau vor, die Ernährungssicherheit in Teilen der Welt zu gefährden. Täglich gibt es Berichte über Schiffe, die eine der Kriegsparteien ins Visier genommen hat.
11: Die Ukraine greift seit Anfang Juli Schiffe an, die russisch kontrollierte Häfen im Asowschen und Schwarzen Meer anlaufen. Ursprünglich ging es dabei vor allem um Öltanker der sogenannten Schattenflotte. Moskau reagierte mit einer Ausweitung seiner Angriffe auf ukrainische Hafenanlagen im Großraum Odessa. Eine Blockade des ukrainischen und des russischen Schiffsverkehrs im Schwarzen Meer könnte vor allem die Getreidepreise in die Höhe treiben. Russland und die Ukraine haben beim Weizen etwa einen Anteil an den weltweiten Exporten von 25-30%. Katharina Schröder, Moskau.
9: Zum Christopher Street Day in Berlin warnen die Organisatoren vor einem raueren gesellschaftlichen Klima. Queere Menschen stehen weltweit unter Druck, sagte Vorstandsmitglied Hoffmann der Deutschen Presseagentur. Bestehende Rechte würden teils wieder rückabgewickelt und auch die Hasskriminalität steige an.
0: 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Damit ihr gut ankommt, ist es jede Menge los. Hier kommen die Staus ab 10 Minuten Wartezeit. A5 Karlsruhe Richtung Heidelberg zwischen Kronau und Waldorf-Wiesloch 6 Kilometer Stau. Hier ein Zeitverlust von 20 Minuten. A7 Würzburg Richtung Füssen-Reute zwischen Langenau und Föhringen. Das ist 7 Kilometer stockend und 10 Minuten anstehen. A8 Karlsruhe Richtung Stuttgart zwischen Rutesheim und Möhringen 8 Kilometer stockend und 15 Minuten Zeitverlust. A8 München Richtung Stuttgart zwischen Kirchheim-Tech West und Wendlingen. Hier 10 Minuten anstehen. Die 8 Stuttgart Richtung Karlsruhe zwischen Kreuz Stuttgart und Leonberg Ost. Hier auch 10 Minuten, die es länger dauert. Stuttgart Richtung Karlsruhe nochmal zwischen Heimsheim und Pforzheim Ost. 2 Kilometer Stau und auch hier 10 Minuten. A8 Stuttgart Richtung München zwischen Eichelberg und Ausfahrt Hohenstadt. 10 Minuten Zeitverlust ebenfalls hier. Dicker kommt es auf der A81 Stuttgart Richtung Singen zwischen Gärtringen und Rottenburg. Das sind 7 Kilometer Stau und kostet euch ca. 50 Minuten. Dann noch die B14 Stuttgart Richtung Herrenberg zwischen Gärtringen Südrandstraße und Herrenberg B296 dichter Verkehr und 10 Minuten und B27A bzw. Stuttgart Rotebühlstraße bis Theodor-Heuss-Straße. Hier findet gerade der CSD statt und zwar heute noch bis 18 Uhr. Es kommt hier zu Sperrungen. Also das bitte einplanen, wenn ihr nach Stuttgart heute rein wollt, auch wenn ihr dort Busse benutzt, denn mehrere Buslinien im Innenstadtbereich sind hier betroffen. Informiert euch vorher über eure Fahrt. Außerdem blitzt es gar nicht mehr, aber ihr könnt gerne Blitzer melden und Staus telefonisch oder per WhatsApp an die 08000 75 7000 oder über die Antenne 1 App.
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0: 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Es ist Samstag, gleich genau 13 Uhr. Schönes Wochenende zusammen. Aber vielleicht seid ihr ja auch unterwegs zur Arbeit. Es gibt ja genügend Berufsgruppen, die am Wochenende Dienst haben. Vielleicht ja auch mit Kunden. Und ich würde ja gern heute Folgendes wissen. Ist der Kunde wirklich immer König? Wie sehen das die Gastronomen, Unternehmer, Einzelhändler? Wo liegt da eure Grenze, eure Erfahrungen? Schickt doch auch mal eine Sprachnachricht an die 08000 75 7000. Gleich kommt Nena aus Rosenberg. Von mir kriegt ihr die größte Vielfalt in der Musik mit Hits aus den 10ern, den 20ern. Und hier ist einer der besten Hits von heute, J-Lo und David Guetta, Save Me Tonight.

0: aus Rosenberg hat eine Sprachnachricht geschickt über die 08000 75 7000 zum Thema: Ist der Kunde wirklich immer König?
1: Hi Susanka. Naja, Kunde ist König, stimmt schon, aber kein Gott. Also ich habe vor geraumer Zeit bei einem großen Unternehmen in Stuttgart in Gastronomie gearbeitet und hatte zu tun mit unglaublich frechen, hochnäsigen Sekretärinnen. Ich habe gelernt durch viele, viele Schulungen und Rhetorikschulungen, die so weit zu bringen, dass sie immer meine Alternative nahmen. Und es sollte was nicht da sein, was sie sich gerne gewünscht haben oder den ihr Chefs gewünscht haben. Hatte immer einen Ass im Ärmel und war rhetorisch so gut vorbereitet, dass ich die tatsächlich immer umgedreht habe und denen eine Alternative geboten habe und die haben es genommen. Wenn man guter Dienstleister sein möchte, muss man immer versuchen, den Kunde umzudrehen, dass er dir aus der Hand ist, hatte ich immer meinen Mädels so gesagt. Ja, wie gesagt, nochmal, Kunde ist König, aber kein Gott. Hab euch lieb. Tschüssi.

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0: Der Kunde ist König? Fragezeichen. Ich frage heute alle, die mit Kundschaft zu tun haben, wie seht denn ihr das? Wo sind eure Grenzen? Meldet euch über die 08000 75 7000. Aus Ludwigsburg meldet sich Katja.
1: Hallo, hallo. Mein Berufszweig ist Friseurin und meine damalige Chefin hat mir eine plausible Erklärung gegeben. Und zwar hat sie mir damals gesagt, der Kunde ist kein König, denn wir sind nicht ihre Diener. Behandle den Kunden immer so, als wäre er dein bester Freund. Und das, finde ich, ist eine viel, viel schönere Ansprache als der Kunde ist König. Und ich habe tatsächlich einmal etwas mit meiner Chefin zusammen erlebt. Wir haben zeitgleich unseren Kunden die Haare gewaschen, nebeneinander. Und ich hatte leider Gottes einen Kunden, der extremst nach Schweiß roch und anderen Sachen. Also es war sehr, sehr unangenehm. Es roch wirklich sehr, sehr streng. Und da meinte meine Chefin, in Anwesenheit der Kunden und als Chefin, dann zu mir, du sag mal, Pathologen haben doch auch immer etwas, was sie sich unter die Nase schmieren. Ob das bei dem Kunden so angekommen ist, wie sie es meinte, weiß ich bis heute nicht. Aber fand ich irgendwo auch gut.

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16: Im Moment gibt es viel Sonne, später ziehen dann von Südwesten her Wolken heran. Gegen Abend folgen vom Südschwarzwald bis nach Oberschwaben einzelne Schauer und Gewitter. Die Höchstwerte erreichen zuvor 27 bis 35 Grad. Morgen wird es mit maximal 29 Grad etwas kühler. Ab Dienstag setzt sich dann sonniges und sehr heißes Hochsommerwetter durch.
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17: Ich bin Tanja Wagner. Der von Bundeskanzler Merz geplante Umbau seiner Regierung wird überschattet von einer dramatischen Hängepartie um den Posten des Verkehrsministers. Klar ist dagegen, dass Carsten Linnemann Nina Wagen im Gesundheitsministerium ablöst, die ins Kanzleramt wechselt.
18: Linnemann steht im Gesundheitsministerium vor keinen leichten Aufgaben. Sozialverbände fordern Nachbesserungen bei den geplanten Reformen, auch wenn sich der neue Minister damit im Kabinett unbeliebt machen würde. Die Gesundheitsreform sehe erhebliche Leistungskürzungen und Mehrbelastungen für die Versicherten vor, sagte die Vorsitzende des Sozialverbands Deutschland, Michaela Engelmeier, den Zeitungen der Funke Medien. Sie fordert auch mehr Tempo bei der Pflegereform. Die dürfe aber keine Sparreform werden, sagt sie. Katrin Müller, Nachrichtenredaktion.
17: Die Waldbrände im Südwesten Frankreichs haben eine der größten Evakuierungsaktionen in der Geschichte des Landes ausgelöst. Besonders betroffen ist die Region rund um Bordeaux, wo die Flammen weiter außer Kontrolle sind. Wegen der heranrückenden Brände wurden dort bereits mindestens 110.000 Menschen in Sicherheit gebracht. Nach Angaben der Präfektur Gironde hat der Großbrand inzwischen rund 19.000 Hektar Fläche erfasst, eine Fläche größer als Paris. Im Asowschen und Schwarzen Meer eskaliert der Seekrieg. Kiew wirft Moskau vor, die Ernährungssicherheit in Teilen der Welt zu gefährden. Täglich gibt es Berichte über Schiffe, die eine der Kriegsparteien ins Visier genommen hat.
19: Die Ukraine greift seit Anfang Juli Schiffe an, die russisch kontrollierte Häfen im Asowschen und Schwarzen Meer anlaufen. Ursprünglich ging es dabei vor allem um Öltanker der sogenannten Schattenflotte. Moskau reagierte mit einer Ausweitung seiner Angriffe auf ukrainische Hafenanlagen im Großraum Odessa. Eine Blockade des ukrainischen und des russischen Schiffsverkehrs im Schwarzen Meer könnte vor allem die Getreidepreise in die Höhe treiben. Russland und die Ukraine haben beim Weizen etwa einen Anteil an den weltweiten Exporten von 25 bis 30%. Katharina Schröder, Moskau.
17: Zum Christopher Street Day in Berlin warnen die Organisatoren vor einem raueren gesellschaftlichen Klima. Queere Menschen stehen weltweit unter Druck, sagte Vorstandsmitglied Hoffmann der Deutschen Presseagentur. Bestehende Rechte würden teils wieder rückabgewickelt und auch die Hasskriminalität steige an.
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16: A6 Heilbronn Richtung Nürnberg zwischen Heilbronn, Neckarsulm und Berätzfeld. 4 Kilometer Stau, 16 Minuten dauert es hier länger. A81 Singen Richtung Heilbronn zwischen Kreuz Stuttgart und Stuttgart-Feuerbach. 8 Kilometer C fließend, 13 Minuten der Zeitverlust. Und A81 Stuttgart Richtung Singen zwischen Hildritzhausen und Rottenburg. 7 Kilometer Stau, 47 Minuten der Zeitverlust hier. 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
12: Samstag, 14 Uhr in Baden-Württemberg. Das ist die Zeit für die Creme de la Creme an neuer Musik. Ich habe unter anderem eine Kollaboration dabei, die fast zu schön ist, um wahr zu sein. Medusa und Khalid mit Weekend. Und schon gleich nach zwei Hits gönnen wir uns einen Golden Summer Moment. Die neue Single von Loy und David Puentes. Los geht's mit einem Song, der auch vor Sommer nur so strotzt. Hier sind Hunter Ricks und David Guetta mit Golden. Einer der besten Hits von heute.

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0: Neue Musik im Hitradio Antenne 1 Soundcheck und oh mein Gott, Leute, das hier ist einfach der neue Song von Loy und David Fuentes.
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0: Golden Summer, gestern rausgekommen und im Original natürlich nicht von David Fuentes gesungen, sondern von Loy mit ihrer fantastischen Stimme. Im Interview hat sie uns erzählt, worum es in Golden Summer geht.
2: Um einen wunderschönen Moment, den man einfach festhalten möchte. Ich glaube, jeder hat da einen anderen Moment. Für mich ist es auf der Bühne stehen und Festivals spielen und mit meinem Team sein.
0: Ja, und Loy selbst hatte dieses Jahr auch schon ihren ersten persönlichen Golden Summer Moment.
2: Als ich mein allererstes Festival gespielt habe, ich bin von der Bühne gerannt, ich habe geheult, ich war voller Emotionen.
0: Für David Fuentes war sein Golden Summer Moment, als Leonie, also Loy, ihn in Hamburg besucht hat.
3: Da hat man nämlich wirklich den ersten richtigen Sommertag hier in Hamburg und wir haben so eine gute Zeit zusammen gehabt, auch mit ihrem Team und meinem Team und wir waren so eine richtig kleine, süße Family und haben, ob wir ein Aperolchen getrunken hatten oder Quatsch im Studio gemacht haben oder auf der Straße oder wo auch immer. Das sind Sachen, die man einfach nicht mehr vergisst.
0: Ach, schön. Und was bei diesem Treffen in Hamburg rausgekommen ist, das hören wir uns jetzt an.
2: Hey, hier ist Loy.
3: Und David Fuentes.
2: Wir wünschen euch einen wunderschönen Sommer.
3: Und hier kommt unsere neue Single.

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war dieser Musikrichtungswechsel wirklich die richtige Entscheidung? Ihr hört den Hitradio Antenne 1 Soundcheck. Ja, Khalid, ne? Der kommt ja eigentlich so aus der R&B und Hip-Hop-Richtung, ist da aber immer schon rausgestochen durch seine besondere, sanfte und irgendwie, finde ich, auch ein bisschen süße Stimme. Und jetzt der musikalische Wandel. Momentan ist er ja mit seiner Collab mit Kygo und Griffin in den Charts. Save My Love, für Khalid wirklich sehr elektronisch, und jetzt haut er direkt die nächste Elektro-Geschichte hinterher, und ich sag nur so viel, es ist einfach on point. Mit Medusa an seiner Seite ist es nochmal eine Schippe urbaner und es geht einfach richtig gut rein. Also, Musikrichtungswechsel gelungen, hier ist eure Hymne fürs Wochenende, hier ist Weekend von Medusa und Khalid, ganz neu für euch bei Hitradio Antenne 1.

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0: Dieser Song wurde sowas von gefeiert, obwohl ihn noch gar keiner kannte. Ihr hört den Hitradio Antenne 1 Soundcheck. Ja, Isaac hat einen neuen Song gedroppt, der auf seinen Konzerten der absolute Höhepunkt war. Und ich kann auch verstehen, warum. Der ist total catchy, der ist positiv, der macht einfach gute Laune. Ist ein Song für lange Autofahrten, aber gleichzeitig ist es auch so ein Song, bei dem man sich mal Zeit nehmen kann. Einfach mal zurückblicken kann aufs eigene Leben und sich glücklich schätzen kann, was man bisher alles so Tolles erlebt hat. Das Ganze getragen von Isaacs einzigartiger Stimme ist natürlich nochmal die Kirsche auf der Sahne. Hier ist We Had It All, den hört ihr jetzt zum allerersten Mal hier bei Hitradio Antenne 1.
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Die Tomorrowland Show von Martin Garrix wurde gecrashed. Ihr hört den Hitradio Antenne 1 Soundcheck. Ja, Martin Garrix, ne, der hat da schön sein Set gespielt und auf einmal kommt ein Mann mit seiner Gitarre auf die Bühne. Dieser Mann war einfach The Edge, der Gitarrist von U2. Martin und er haben dann zum allerersten Mal ihre damals noch unveröffentlichte Single Fireflies gespielt. Die Leute sind ausgeflippt vor Glück und das dürft ihr jetzt auch. Die Single ist seit gestern draußen und ab heute auch bei uns auf der Hitradio Antenne 1 Playlist. Hier sind Martin Garrix und U2 mit Fireflies.

0: Herzlich willkommen beim Hitradio Antenne 1 Soundcheck. Wir versorgen euch hier mit der besten Mischung aus ganz neuen Songs und den besten Hits von heute. Gleich nach den News hört ihr Dermot Kennedy mit Funeral. Und dann feiern wir auch noch so ein kleines Comeback. Um Ray Garvey war es für unseren Geschmack nämlich viel zu lange ruhig. Gestern hat er eine frische Single gedroppt, die heißt Rivers. Kommt, seid ehrlich, das klingt doch schon sehr vielversprechend. Bleibt dran, die gönnen wir uns gleich in voller Länge.
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11: Im Moment gibt es viel Sonne, später ziehen dann von Südwesten her Wolken heran. Gegen Abend folgen vom Südschwarzwald bis nach Oberschwaben einzelne Schauer und Gewitter. Die Höchstwerte erreichen zuvor 27 bis 35 Grad. Morgen wird es mit maximal 29 Grad etwas kühler. Ab Dienstag setzt sich dann sonniges und sehr heißes Hochsommerwetter durch.
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12: Ich bin Thomas Bleskin. Der designierte Gesundheitsminister Carsten Lindemann hat frühere Zweifel an seiner Eignung für das Amt mit einer veränderten Ausgangslage begründet. Der CDU-Politiker sagte der Bild, er müsse sich weiter einarbeiten, traue sich die Aufgabe aber zu.
13: Er habe einen Höllenrespekt vor der Aufgabe, aber es sei auch ganz schön viel Musik drin, um zu einem gerechten, leistungsfähigen und zukunftsfähigen Gesundheitssystem zu kommen, so der bisherige CDU-Generalsekretär. Die kurzfristige Personalentscheidung dürfte auch für Lindemann eine Überraschung gewesen sein. Im Netz kursiert ein altes Phoenix-Video, in dem er vor rund einem Jahr erklärt hatte, es sei nicht sein Ding, Minister oder gar Gesundheitsminister zu werden. Auch war Lindemann mit der Forderung angeeckt, mindestens die Hälfte der Krankenkassen hierzulande streichen zu wollen. Katrin Müller, Nachrichtenredaktion.
12: Nach Kritik des früheren Kanzleramtschefs Peter Altmaier gibt es weiteren Widerspruch aus der CDU am Umgang von Kanzler Friedrich Merz mit Verkehrsminister Patrick Schnieder. Der stellvertretende CDA-Vorsitzende Christian Bäumler sagte dem Handelsblatt, Schnieders geplante Abberufung wirke willkürlich und schade dem Vertrauen in die Demokratie. Schnieder sollte eigentlich entlassen werden, ein Nachfolger war schon vorgesehen, dieser sagte jedoch kurzfristig ab. Wie es nun weitergeht, ist offen. Die Waldbrände in Frankreich haben eine der größten Evakuierungsaktionen in der Geschichte des Landes ausgelöst. Rund um Bordeaux wurden mehr als 100.000 Menschen in Sicherheit gebracht. Auch in Spanien gab es umfangreiche Evakuierungen.
14: Mehr als 60.000 Menschen sind von den Bränden in der Region Madrid betroffen. Zehntausende haben die Nacht in Notunterkünften oder bei Freunden und Verwandten verbracht. Mit Temperaturen von bis zu 32 Grad, hoher Trockenheit und Windböen von bis zu 60 Stundenkilometern seien die Bedingungen extrem kompliziert, so die Behörden. Seit Jahresanfang sind in Spanien bereits über 131.000 Hektar Wald verbrannt, 5-mal mehr als im vergangenen Jahr zur gleichen Zeit. Julia Macher, Barcelona.
12: Der Paketdienst DHL fordert strengere gesetzliche Vorgaben für die Zustellung schwerer Pakete. Vorstände Nicola Hagleitner sagte der dpa, Sendungen über 23 Kilogramm sollten bundesweit nur noch von 2 Zustellern ausgeliefert werden dürfen. Das diene dem Gesundheitsschutz der Beschäftigten.
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11: A7 Würzburg Richtung Ulm zwischen Dinkelsbühl-Fichtenau und Ellwangen. 6 Kilometer Stau, 20 Minuten dauert sie länger. A8 Karlsruhe Richtung Stuttgart zwischen Leonberg-Ost und Stuttgart-Möhringen. 4 Kilometer Stau, 22 Minuten Zeitverlust hier. Danach Stuttgart Richtung München zwischen Eichelberg und Hohenstadt. 9 Kilometer Stau, 22 Minuten Zeitverlust ebenfalls. A8 Stuttgart Richtung Karlsruhe zwischen Heimsheim und Pforzheim Nord. 7 Kilometer C fließend, 11 Minuten dauert es länger. A81 hier Singen Richtung Heilbronn zwischen Kreuz Stuttgart und Stuttgart-Feuerbach. 6 Kilometer C fließen, 12 Minuten. Und 81 Stuttgart Richtung Singen zwischen Hildritzhausen und Rottenburg. 7 Kilometer Stau, 15 Minuten dauert es länger. 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
0: Hallo, hallo. Ja, wir gehen rein in die zweite Stunde Hitradio Antenne 1 Soundcheck für heute. Ich habe euch die extra Portion an frischer Musik auf die Playlist gepackt. Unter anderem habe ich die lang erwartete Nummer von Cat's Eye auf der Playlist. Und dann habe ich auch noch einen Song dabei, den es bisher nirgends zu streamen gibt. Den gibt es nämlich nur hier bei uns. Welcher das ist und vor allem auch von wem, das verrate ich euch schon nach nur 2 Hits. Dermot Kennedy mit Funeral macht den Anfang und das ist einer der besten Hits von heute. Hier bei Hitradio Antenne 1.
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Wir hören jetzt einen Song, den es eigentlich noch gar nicht so richtig gibt. Ihr hört den Hitradio Antenne 1 Soundcheck. Ja, die neue Nummer von Ray Garvey, die könnt ihr nirgends streamen oder kaufen. Die könnt ihr erstmal nur hier bei uns im Radio hören. Zuletzt hatte Ray Garvey ja einen kleinen Ausflug in seine Heimat Irland gemacht. Hatte ein Album rausgebracht mit organischen Handmade-Sounds, viel Gitarre, ein paar irische Instrumente und so. Jetzt ist er eher wieder zurück zu seinem Sound, den er Anfang der 2020er hatte. Ich würde also sagen, es ist schon eine klassische Ray Garvey-Nummer, diesmal aber mit einem anderen kleinen Twist und der heißt Imran. Das ist ein Produzent, der seit 2 Jahren hier und da aber auch selbst mal zum Mikro greift und ja, seine Stimme und die von Ray Garvey harmonieren einfach perfekt. Hier sind sie mit Rivers und der ist ganz neu und exklusiv bei Hitradio Antenne 1. 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

Wenn die Sonne ein Song wäre, dann wäre es dieser. Ihr hört den Hitradio Antenne, ein Soundcheck. Ich glaube, wir haben hier den nächsten Anwärter für den Sommersong 2026. Geiler Rhythmus, geile Stimme, unfassbar entspannt und cool und ganz neu für euch auf der Antenne 1 Playlist. With the MC mit Falling Stars.

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Girl Groups sind ja sowas von out. Was in den 2000ern cool war, funktioniert heute einfach gar nicht mehr. Ihr hört Hitradio Antenne 1. Ja, so war das Mindset von vielen. Und dann kam Cat's Eye. Eine Girl Group, die den Sprung ins Heute geschafft hat und auch 2026 einfach total modern und in ist. Cat's Eye sind 6 Künstlerinnen aus verschiedenen Ländern, international unfassbar erfolgreich. Ganz besonders natürlich mit ihrem Hit Gabriella. Hands up, Gabriella. Kennt ihr ja und votet ihr auf antenne1.de seit 22 Wochen auch in die Hitradio Antenne 1 Chartshow. Das heißt, ihr liebt den Song. Gestern haben sie endlich ihre lang erwartete neue Nummer rausgehauen. Klingt ganz anders als Gabriella, ist nicht so laid back, sondern ein bisschen mehr Haut drauf, geht aber auch richtig schön rein. Hier ist Animal, die ganz neue Nummer von Cat's Eye. Zuerst gehört im Hitradio Antenne 1 Soundcheck. Mhm.

David Guetta und Bebe Rexha schlagen ihr nächstes gemeinsames Kapitel auf. Der Hitradio Antenne 1 Soundcheck hier. Ey, ich hatte wirklich nicht auf dem Schirm, was für krasse Banger die beiden schon zusammen rausgebracht haben. Say My Name. Hey Mama. I'm good. Es ist so crazy und die Reise geht jetzt weiter. Sad Girls von David Guetta und Bebe Rexha ist ein Song, der ist so emotional. Hört mal auf Bebes Stimme. Ich finde, man hört komplett, dass das, worüber sie singt, sie wirklich selbst erlebt hat. Es geht darum zuzusehen, wie die Person, die man liebt, sich für jemand anderes entscheidet. Toughes Thema, aber durch David Guetta trotzdem einfach eine richtig krasse Partyhymne. Hier sind sie für euch, David Guetta und Bebe Rexha mit Sad Girls. Ganz neu bei Hitradio Antenne 1.

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17: 27 bis maximal 35 Grad haben wir aktuell. Der Sonnenschein weicht mittlerweile oft in Wolken, die von Südwesten kommen. Gegen Abend folgen vom Südschwarzwald bis nach Oberschwaben einzelne Schauer und Gewitter. Morgen wird es mit maximal 29 Grad etwas kühler. Ab Dienstag setzt sich sonniges und sehr heißes Hochsommerwetter durch.
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18: Ich bin Thomas Bleskin. Der designierte Gesundheitsminister Carsten Lindemann hat frühere Zweifel an seiner Eignung für das Amt mit einer veränderten Ausgangslage begründet. Der CDU-Politiker sagte der Bild, er müsse sich weiter einarbeiten, traue sich die Aufgabe aber zu.
19: Er habe einen Höllenrespekt vor der Aufgabe, aber es sei auch ganz schön viel Musik drin, um zu einem gerechten, leistungsfähigen und zukunftsfähigen Gesundheitssystem zu kommen, so der bisherige CDU-Generalsekretär. Die kurzfristige Personalentscheidung dürfte auch für Lindemann eine Überraschung gewesen sein. Im Netz kursiert ein altes Phoenix-Video, in dem er vor rund einem Jahr erklärt hatte, es sei nicht sein Ding, Minister oder gar Gesundheitsminister zu werden. Auch war Lindemann mit der Forderung angeeckt, mindestens die Hälfte der Krankenkassen hierzulande streichen zu wollen. Katrin Müller, Nachrichtenredaktion.
18: Nach Kritik des früheren Kanzleramtschefs Peter Altmaier gibt es weiteren Widerspruch aus der CDU am Umgang von Kanzler Friedrich Merz mit Verkehrsminister Patrick Schnieder. Der stellvertretende CDA-Vorsitzende Christian Bäumler sagte dem Handelsblatt, Schnieders geplante Abberufung wirke willkürlich und schade dem Vertrauen in die Demokratie. Schnieder sollte eigentlich entlassen werden, ein Nachfolger war schon vorgesehen, dieser sagte jedoch kurzfristig ab. Wie es nun weitergeht, ist offen. Die Waldbrände in Frankreich haben eine der größten Evakuierungsaktionen in der Geschichte des Landes ausgelöst. Rund um Bordeaux wurden mehr als 100.000 Menschen in Sicherheit gebracht. Auch in Spanien gab es umfangreiche Evakuierungen.
20: Mehr als 60.000 Menschen sind von den Bränden in der Region Madrid betroffen. Zehntausende haben die Nacht in Notunterkünften oder bei Freunden und Verwandten verbracht. Mit Temperaturen von bis zu 32 Grad, hoher Trockenheit und Windböen von bis zu 60 Stundenkilometern seien die Bedingungen extrem kompliziert, so die Behörden. Seit Jahresanfang sind in Spanien bereits über 131.000 Hektar Wald verbrannt, fünfmal mehr als im vergangenen Jahr zur gleichen Zeit. Julia Macher, Barcelona.
18: Der Paketdienst DHL fordert strengere gesetzliche Vorgaben für die Zustellung schwerer Pakete. Vorstände Nicolas Hagleitner sagte der dpa, Sendungen über 23 Kilogramm sollten bundesweit nur noch von 2 Zustellern ausgeliefert werden dürfen. Das diene dem Gesundheitsschutz der Beschäftigten.
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9: A7 Würzburg Richtung Ulm zwischen Dinkelsbühl, Fichtenau und Ellwangen. 7 Kilometer Stau, 32 Minuten dauert es hier länger. A8 Stuttgart Richtung München zwischen Mühlhausen und Hohenstadt. 5 Kilometer Stau, 12 Minuten der Zeitverlust. A81 Hersingen Richtung Heilbronn zwischen Kreuz Stuttgart und Stuttgart-Feuerbach. 6 Kilometer C-Fließen, 10 Minuten dauert es hier länger. A81 Stuttgart Richtung Singen zwischen Hiltritzhausen und Rottenburg. 7 Kilometer Stau, 36 Minuten dauert es hier länger. B463 Balingen Richtung Horb zwischen Haigerloch, Owingen und Haigerloch. 1 Kilometer Stau, 11 Minuten. Und B463 Horb Richtung Balingen zwischen Haigerloch und Haigerloch, Owingen. 1 Kilometer Stau, 12 Minuten Zeitverlust hier. 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
9: 27 bis maximal 35 Grad haben wir aktuell. Der Sonnenschein weicht mittlerweile oft in Wolken, die von Südwesten kommen. Gegen Abend folgen vom Südschwarzwald bis nach Oberschwaben einzelne Schauer und Gewitter. Morgen wird es mit maximal 29 Grad etwas kühler. Ab Dienstag setzt sich sonniges und sehr heißes Hochsommerwetter durch.
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10: Ich bin Thomas Pleskin. Der designierte Gesundheitsminister Carsten Lindemann hat um Zeit für die Einarbeitung in sein neues Amt gebeten. In einem Instagram-Video sagte der CDU-Politiker, er müsse sich in manche Themen noch tiefer einarbeiten und habe großen Respekt vor der Aufgabe. Zugleich sehe er gute Chancen für Reformen hin zu einem gerechten, leistungsfähigen und zukunftsfähigen Gesundheitssystem. Die Waldbrände im Südwesten Frankreichs haben eine der größten Evakuierungsaktionen in der Geschichte des Landes ausgelöst. Rund um Bordeaux wurden mehr als 100.000 Menschen in Sicherheit gebracht. Auch in Spanien erschweren ungünstige Wetterbedingungen in den Waldbrandgebieten die Löscharbeiten.
11: Mehr als 60.000 Menschen sind von den Bränden in der Region Madrid betroffen. Zehntausende haben die Nacht in Notunterkünften oder bei Freunden und Verwandten verbracht. Mit Temperaturen von bis zu 32 Grad, hoher Trockenheit und Windböen von bis zu 60 Stundenkilometern seien die Bedingungen extrem kompliziert, so die Behörden. Seit Jahresanfang sind in Spanien bereits über 131.000 Hektar Wald verbrannt, 5-mal mehr als im vergangenen Jahr zur gleichen Zeit. Julia Macher, Barcelona.
10: Im Asowschen und Schwarzen Meer eskaliert der Seekrieg. Kiew wirft Moskau vor, die Ernährungssicherheit in Teilen der Welt zu gefährden. Täglich gibt es Berichte über Schiffe, die eine der Kriegsparteien ins Visier genommen hat.
12: Die Ukraine greift seit Anfang Juli Schiffe an, die russisch kontrollierte Häfen im Asowschen und Schwarzen Meer anlaufen. Ursprünglich ging es dabei vor allem um Öltanker der sogenannten Schattenflotte. Moskau reagierte mit einer Ausweitung seiner Angriffe auf ukrainische Hafenanlagen im Großraum Odessa. Eine Blockade des ukrainischen und des russischen Schiffsverkehrs im Schwarzen Meer könnte vor allem die Getreidepreise in die Höhe treiben. Russland und die Ukraine haben beim Weizen etwa einen Anteil an den weltweiten Exporten von 25-30%. Katharina Schröder, Moskau.
10: Ein Kleinflugzeug ist in Ganderkesee in Niedersachsen in ein Einfamilienhaus gestürzt. Ob es bei dem Unglück nahe Bremen Verletzte oder Tote gab, konnte ein Sprecher der Polizei zunächst nicht gesichert sagen. Zuvor hatten die Kreiszeitung in Sieke und der NDR über den Vorfall berichtet. Deren Angaben zufolge kam der Pilot ums Leben.
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13: A81 Stuttgart Richtung Singen zwischen Gärtringen und Rottenburg 6 Kilometer Stau. 24 Minuten dauert's hier länger. 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
6: Nach einem oft sonnigen und heißen Tag gibt es jetzt am Abend einzelne Schauer und Gewitter vom Südschwarzwald bis nach Oberschwaben. In der Nacht klingen die letzten Schauer dann ab, sonst ist es unterschiedlich bewölkt, im Norden auch klar. Die Temperaturen sinken auf 19 bis 12 Grad. Morgen wird es mit maximal 29 Grad etwas kühler als heute. Ab Dienstag setzt sich dann sonniges und sehr heißes Hochsommerwetter durch.
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7: Ich bin Thomas Pleskin. Wegen schwerer Waldbrände sind in Frankreich und Spanien inzwischen rund 270.000 Menschen in Sicherheit gebracht worden. Allein im Südwesten Frankreichs mussten nach Behördenangaben rund 167.000 Menschen ihre Häuser verlassen, in Spanien etwa 73.000. Frankreich verstärkt die Löscharbeiten mit zusätzlichen Soldaten und Löschflugzeugen. In Spanien hoffen die Einsatzkräfte nach einer Wetterberuhigung auf eine Entspannung der Lage. Besonders betroffen ist der Großraum Madrid, wo die Flammen in mehreren Gemeinden bewohnte Gebiete bedrohen. Nach Kritik des früheren Kanzleramtsministers Altmaier gibt es weiteren Widerspruch aus der CDU am Umgang von Kanzler Merz mit Verkehrsminister Schnieder. Jetzt meldete sich auch der stellvertretende CDA-Vorsitzende Bäumler im Handelsblatt zu Wort.
8: Die Abberufung von Schnieder erwecke den Eindruck von Willkür, sagte Bäumler dem Handelsblatt. Eine Bundesregierung sollte nicht wie ein Feudalkönigreich geführt werden. Das beschädige auch das Vertrauen der Menschen in die Demokratie. Merz wollte den Verkehrsminister eigentlich schon entlassen, weil der vorgesehene Nachfolger aber kurzfristig absagte, ist das noch nicht passiert. Nun droht eine Hängepartie. Ex-Kanzleramtschef Altmaier hatte gesagt, der Umgang mit Schnieder mache ihn betroffen und werde weder dessen Person noch seiner Leistung gerecht. Thomas Brock, Berlin.
7: Die Organisatoren des Berliner Christopher Street Day warnen vor einem raueren gesellschaftlichen Klima für queere Menschen. Entsprechend äußerte sich Vorstandsmitglied Thomas Hoffmann gegenüber der Deutschen Presseagentur.
9: Die CSD-Organisatoren sehen die Rechte queerer Menschen in Gefahr. Auch fordern sie, Hasskriminalität wirksam zu bekämpfen. Deshalb wolle man nicht leiser werden und kleiner, sondern lauter und größer. Das Motto der Demo in diesem Jahr lautet: Haltung ist hot. Es sei beängstigend, wie es der rechten Bewegung schon gelungen sei, so massiv gegen CSDs zu mobilisieren, hieß es. Das sollte nicht nur der queeren Community Sorgen machen, sondern allen Menschen. Tanja Wagner, Nachrichtenredaktion.
7: Der Paketdienst DHL fordert strengere gesetzliche Vorgaben für die Zustellung schwerer Pakete. Vorstände Nicola Hageleitner sagte der dpa, Sendungen über 23 Kilogramm sollten bundesweit nur noch von 2 Zustellern ausgeliefert werden dürfen. Das diene dem Gesundheitsschutz der Beschäftigten.
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6: Hallo auf die Straßen. Wir schauen auf die A81 Stuttgart Richtung Singen. Zwischen Gärtringen und Rottenburg 5 Kilometer Stau. Es dauert hier etwa 20 Minuten länger. Und dann noch die B312 Metzingen Richtung Stuttgart zwischen Riederich und Neckartenzlingen. Da läuft eine Unfallaufnahme auf der rechten Spur. Der Verkehr wird an der Unfallstelle vorbeigeführt. 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
9: Nach einem oft sonnigen und heißen Tag gibt es jetzt am Abend einzelne Schauer und Gewitter vom Südschwarzwald bis nach Oberschwaben. In der Nacht klingen die letzten Schauer dann ab, sonst ist es unterschiedlich bewölkt, im Norden auch klar. Die Temperaturen sinken auf 19 bis 12 Grad. Morgen wird es mit maximal 29 Grad etwas kühler als heute. Ab Dienstag setzt sich dann sonniges und sehr heißes Hochsommerwetter durch.
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10: Ich bin Thomas Bleskin. Wegen der schweren Waldbrände in Frankreich und Spanien sind inzwischen mehr als 250.000 Menschen in Sicherheit gebracht worden. Betroffen ist besonders der Südwesten Frankreichs und die Gegend rund um die spanische Hauptstadt Madrid.
11: In Bussen werden die Menschen aus dem Südosten der Region Madrid zu den Notunterkünften evakuiert. In einigen Ortschaften hat das Feuer auf die Häuser übergegriffen. Die spanische Regierung spricht von einer sehr komplexen Lage, die man bisher so noch nicht erlebt habe. Vor allem die kräftigen Windböen bereiten den Rettungskräften Sorgen. Mehr als 3000 Feuerwehrleute sind im Einsatz und bekämpfen die Flammen aus der Luft und vom Boden. Die Europäische Union schickt 4 Löschflugzeuge zur Unterstützung. Julia Macher, Barcelona.
10: Der Regierungsumbau von Bundeskanzler Friedrich Merz sorgt in der Union für Kritik. Auslöser ist der geplante Austausch von Verkehrsminister Patrick Schnieder, dessen Nachfolge nach der kurzfristigen Absage eines Kandidaten weiter offen ist. Der frühere Kanzleramtsminister Peter Altmaier und der stellvertretende CDA-Vorsitzende Christian Bäumler kritisierten vor allem den Umgang mit Schnieder. Die geplante Rentenreform sehen nicht nur Sozialverbände und Gewerkschaften kritisch, sondern auch Unternehmen. Arbeitgeberpräsident Rainer Dulger warnte gegenüber der dpa vor zusätzlichen 2-stelligen Milliardenkosten. Scharf kritisierte er auch den Plan, Steuer- und Sozialversicherungsfreiheit der Minijobs im Grundsatz abzuschaffen.
12: Der Arbeitgeberpräsident beschäftigt in seinem Unternehmen selbst Minijobber, darunter auch einige Rentner, die sich etwas dazu verdienen wollen. Deren Arbeit würde mit der Reform dann abgeschafft, kritisiert Dulger. Dabei würden Minijobs keine regulären Stellen verdrängen, sagt er. Auch die neue Kapitalrente sollte die Regierung seiner Meinung nach nochmal überdenken. Für die sollen Arbeitgeber und Beschäftigte zusätzlich zum normalen Rentenbeitrag nochmal 2% des Bruttoeinkommens zahlen. Dulger sagt dazu wörtlich, die Rente wird nicht sicherer, wenn wir Arbeit teurer machen. Katrin Müller, Nachrichtenredaktion.
10: Nach dem Absturz eines Kleinflugzeugs in ein Wohnhaus im niedersächsischen Gandercke See sind beide Insassen tot geborgen worden. Das teilte die Polizei mit. Die Maschine war zuvor kurz nach dem Start in Bremen abgestürzt und in das Dach eines Einfamilienhauses geprallt. Die Bewohner waren nicht zu Hause und blieben unverletzt.
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9: Hallo auf die Straßen. Wir schauen auf die A81 Stuttgart Richtung Singen zwischen Gärtringen und Rottenburg. 5 Kilometer Stau, es dauert hier etwa 20 Minuten länger. Und dann noch die A8 Karlsruhe Richtung Stuttgart zwischen Pforzheim Nord und Pforzheim Ost. Da steht möglicherweise noch ein defektes Fahrzeug auf der rechten Spur. 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
3: Nach einem oft sonnigen und heißen Tag gibt es jetzt am Abend einzelne Schauer und Gewitter vom Südschwarzwald bis nach Oberschwaben. In der Nacht klingen die letzten Schauer dann ab, sonst ist es unterschiedlich bewölkt, im Norden auch klar. Die Temperaturen sinken auf 19 bis 12 Grad. Morgen wird es mit maximal 29 Grad etwas kühler als heute. Ab Dienstag setzt sich dann sonniges und sehr heißes Hochsommerwetter durch.
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4: Ich bin Thomas Pleskin. Wegen schwerer Waldbrände sind in Frankreich und Spanien inzwischen rund 270.000 Menschen in Sicherheit gebracht worden. Allein im Südwesten Frankreichs mussten nach Behördenangaben rund 167.000 Menschen ihre Häuser verlassen, in Spanien etwa 73.000. Frankreich verstärkt die Löscharbeiten mit zusätzlichen Soldaten und Löschflugzeugen. In Spanien hoffen die Einsatzkräfte nach einer Wetterberuhigung auf eine Entspannung der Lage. Besonders betroffen ist der Großraum Madrid, wo die Flammen in mehreren Gemeinden bewohnte Gebiete bedrohen. Nach Kritik des früheren Kanzleramtsministers Altmaier gibt es weiteren Widerspruch aus der CDU am Umgang von Kanzler Merz mit Verkehrsminister Schnieder. Jetzt meldete sich auch der stellvertretende CDA-Vorsitzende Bäumler im Handelsblatt zu Wort.
5: Die Abberufung von Schnieder erwecke den Eindruck von Willkür, sagte Bäumler dem Handelsblatt. Eine Bundesregierung sollte nicht wie ein Feudalkönigreich geführt werden. Das beschädige auch das Vertrauen der Menschen in die Demokratie. Merz wollte den Verkehrsminister eigentlich schon entlassen, weil der vorgesehene Nachfolger aber kurzfristig absagte, ist das noch nicht passiert. Nun droht eine Hängepartie. Ex-Kanzleramtschef Altmaier hatte gesagt, der Umgang mit Schnieder mache ihn betroffen und werde weder dessen Person noch seiner Leistung gerecht. Thomas Brock, Berlin.
4: Die Organisatoren des Berliner Christopher Street Day warnen vor einem raueren gesellschaftlichen Klima für queere Menschen. Entsprechend äußerte sich Vorstandsmitglied Thomas Hoffmann gegenüber der Deutschen Presseagentur.
6: Die CSD-Organisatoren sehen die Rechte queerer Menschen in Gefahr. Auch fordern sie, Hasskriminalität wirksam zu bekämpfen. Deshalb wolle man nicht leiser werden und kleiner, sondern lauter und größer. Das Motto der Demo in diesem Jahr lautet: Haltung ist hot. Es sei beängstigend, wie es der rechten Bewegung schon gelungen sei, so massiv gegen CSDs zu mobilisieren, hieß es. Das sollte nicht nur der queeren Community Sorgen machen, sondern allen Menschen. Tanja Wagner, Nachrichtenredaktion.
4: Nach dem Absturz eines Kleinflugzeugs in ein Wohnhaus im niedersächsischen Gandercke See sind beide Insassen tot geborgen worden. Das teilte die Polizei mit. Die Maschine war zuvor kurz nach dem Start in Bremen abgestürzt und in das Dach eines Einfamilienhauses geprallt. Die Bewohner waren nicht zu Hause und blieben unverletzt.
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3: Hallo auf die Straßen. Wir schauen auf die A81 Stuttgart Richtung Singen zwischen Raststätte Schönbuch West und Schönbuchtunnel. Da steht möglicherweise noch ein defektes Fahrzeug auf der rechten Spur. 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
1: Ich bin Thomas Bleskin. Wegen der schweren Waldbrände in Frankreich und Spanien sind inzwischen mehr als eine Viertelmillion Menschen in Sicherheit gebracht worden. Betroffen ist besonders der Südwesten Frankreichs und die Gegend rund um die spanische Hauptstadt Madrid.
2: In Bussen werden die Menschen aus dem Südosten der Region Madrid zu den Notunterkünften evakuiert. In einigen Ortschaften hat das Feuer auf die Häuser übergegriffen. Die spanische Regierung spricht von einer sehr komplexen Lage, die man bisher so noch nicht erlebt habe. Vor allem die kräftigen Windböen bereiten den Rettungskräften Sorgen. Mehr als 3000 Feuerwehrleute sind im Einsatz und bekämpfen die Flammen aus der Luft und vom Boden. Die Europäische Union schickt 4 Löschflugzeuge zur Unterstützung. Julia Macher, Barcelona.
1: Der Regierungsumbau von Bundeskanzler Friedrich Merz sorgt in der Union für Kritik. Auslöser ist der geplante Austausch von Verkehrsminister Patrick Schnieder, dessen Nachfolge nach der kurzfristigen Absage eines Kandidaten weiter offen ist. Der frühere Kanzleramtsminister Peter Altmaier und der stellvertretende CDA-Vorsitzende Christian Bäumler kritisierten vor allem den Umgang mit Schnieder. Die geplante Rentenreform sehen nicht nur Sozialverbände und Gewerkschaften kritisch, sondern auch Unternehmen. Arbeitgeberpräsident Rainer Dulger warnte gegenüber der dpa vor zusätzlichen zweistelligen Milliardenkosten. Scharf kritisierte er auch den Plan, Steuer- und Sozialversicherungsfreiheit der Minijobs im Grundsatz abzuschaffen.
3: Der Arbeitgeberpräsident beschäftigt in seinem Unternehmen selbst Minijobber, darunter auch einige Rentner, die sich etwas dazu verdienen wollen. Deren Arbeit würde mit der Reform dann abgeschafft, kritisiert Dulger. Dabei würden Minijobs keine regulären Stellen verdrängen, sagt er. Auch die neue Kapitalrente sollte die Regierung seiner Meinung nach nochmal überdenken. Für die sollen Arbeitgeber und Beschäftigte zusätzlich zum normalen Rentenbeitrag nochmal 2% des Bruttoeinkommens zahlen. Dulger sagt dazu wörtlich, die Rente wird nicht sicherer, wenn wir Arbeit teurer machen. Katrin Müller, Nachrichtenredaktion.
1: Der Paketdienst DHL fordert strengere gesetzliche Vorgaben für die Zustellung schwerer Pakete. Vorstände Nicola Hageleitner sagte der dpa, Sendungen über 23 Kilogramm sollten bundesweit nur noch von 2 Zustellern ausgeliefert werden dürfen. Das diene dem Gesundheitsschutz der Beschäftigten.
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4: Hallo auf die Straßen. Wir schauen auf die A81 Stuttgart Richtung Singen. Zwischen Raststätte Schönbuch West und Schönbuchtunnel. Ein defektes Fahrzeug blockiert hier möglicherweise noch die rechte Spur. 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
1: Ich bin Tine Klimach. Nach der Kabinettsumbildung bittet der designierte Gesundheitsminister Carsten Lindemann um Einarbeitungszeit. Er habe einen Höllenrespekt vor der neuen Aufgabe, sagte er in einem Instagram-Post. Vor einem Jahr hatte er selbst Zweifel an seiner Eignung geäußert, was jetzt Debatten auslöst.
2: Es gärt in der CDU. Der Umgang des Kanzlers mit Verkehrsminister Schnieder sorgt für Kritik auch in den eigenen Reihen. Von Willkür ist die Rede. Ex-Kanzleramtschef Altmaier äußerte sich betroffen und wütend. Merz will Schnieder entlassen, bekam vom vorgesehenen Nachfolger aber kurzfristig eine Absage. Für Diskussion sorgt auch die Personalie Lindemann. Der CDU-Generalsekretär hatte zum Start der Regierung noch gesagt, Minister sein sei nicht sein Ding. Nun soll er Gesundheitsminister werden, spricht von einer anderen Lage und traut sich das auch zu. Aus Berlin, Thomas Brockt.
1: Wegen der schweren Waldbrände sind in Frankreich und Spanien inzwischen mehr als 250.000 Menschen in Sicherheit gebracht worden. Allein im Südwesten Frankreichs mussten nach Behördenangaben rund 170.000 Menschen ihre Häuser verlassen. Eine der größten Evakuierungsaktionen in der Geschichte des Landes. Frankreich verstärkt die Löscharbeiten mit zusätzlichen Soldaten und Löschflugzeugen. In Spanien wurden rund 60.000 Menschen evakuiert. Hunderttausende Menschen haben in Berlin den Christopher Street Day gefeiert. Was nach großer Party aussieht, hat einen ernsten Hintergrund. Die Organisatoren warnen vor einem gesellschaftlich rauen Klima. Queere Menschen weltweit würden aktuell stark unter Druck stehen, hieß es im Vorfeld des CSD.
3: Die CSD-Organisatoren sehen die Rechte queerer Menschen in Gefahr. Auch fordern sie, Hasskriminalität wirksam zu bekämpfen. Deshalb wolle man nicht leiser werden und kleiner, sondern lauter und größer. Das Motto der Demo in diesem Jahr lautet: Haltung ist hot. Gleichzeitig werden Störungen aus der rechten Szene befürchtet. Es sei beängstigend, wie es der rechten Bewegung schon gelungen sei, so massiv gegen CSDs zu mobilisieren, hieß es. Das sollte nicht nur der queeren Community Sorgen machen, sondern allen Menschen. Tanja Wagner, Nachrichtenredaktion.
1: Zum Sport. Der deutsche Radprofi Pascal Ackermann ist auf der Königsetappe der Tour de France ausgestiegen. Ackermann war sichtlich enttäuscht nach seinem Tour aus. Es habe heute einfach nicht gereicht, sagt er im ZDF. Tags zuvor hatte er sich noch verletzt. Sein bestes Ergebnis war ein 7. Platz nach der 8. Etappe nach Bergerac.
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4: Uns liegen derzeit keine Meldungen vor. Alle aktuellen Staus und Blitzer findet ihr jederzeit auf antenne1.de oder ganz bequem in unserer Antenne 1 App.
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1: Ich bin Tine Klimach. Die Waldbrände in Frankreich und Spanien haben eine Evakuierungswelle ausgelöst. Im Südwesten Frankreichs nahe Bordeaux wurden fast 170.000 Menschen evakuiert. Auch in Spanien mussten inzwischen rund 60.000 Menschen ihre Häuser verlassen.
2: In Bussen werden die Menschen aus dem Südosten der Region Madrid zu den Notunterkünften evakuiert. In einigen Ortschaften hat das Feuer auf die Häuser übergegriffen. Die spanische Regierung spricht von einer sehr komplexen Lage, die man bisher so noch nicht erlebt habe. Vor allem die kräftigen Windböen bereiten den Rettungskräften Sorgen. Mehr als 3000 Feuerwehrleute sind im Einsatz und bekämpfen die Flammen aus der Luft und vom Boden. Die Europäische Union schickt 4 Löschflugzeuge zur Unterstützung. Aus Barcelona, Julia Macher.
1: CSU-Chef Markus Söder rechnet damit, dass sich der Wirbel um die Kabinettsumbildung in Berlin rasch legen wird. Er sagte bei RTL-NTV, die Bundesregierung sei handlungsfähig und in den kommenden Tagen werde alles geregelt. Ähnlich äußerte sich Bundesforschungsministerin Dorothee Bär. Hintergrund ist die weiter offene Nachfolge von Verkehrsminister Patrick Schnieder, nachdem der zunächst vorgesehene Kandidat kurzfristig abgesagt hatte. Pakete, die schwerer sind als 23 Kilo, dürfen nicht mehr von einem Zusteller ausgeliefert werden. Das sollte von der Politik gesetzlich festgelegt werden, fordert der Logistikkonzern DHL. Diese Obergrenze nur für sich selbst will der Konzern aber nicht festlegen.
3: Schwere Pakete zu tragen ist schlecht für den Rücken, argumentiert DHL. Und Probleme damit seien der Grund für jede dritte Krankmeldung. Die Politik müsse sich dem Thema annehmen, weil DHL nicht mehr konkurrenzfähig sei, wenn die Regel nur intern eingeführt werden würde. Die Gewerkschaft Verdi stimmt zu und möchte 2 Zusteller sogar schon bei Paketen ab 20 Kilo. Andere Zustellunternehmen lehnen den Vorschlag ab und verweisen auf sowieso schon bestehenden Personalmangel oder drohende längere Lieferzeiten. Aus Berlin, Elisa Schuh.
1: Zum 150-jährigen Bestehen der Bayreuther Festspiele haben Intendantin Katharina Wagner und Bundeskanzler Friedrich Merz vor einem Rechtsruck in Politik und Gesellschaft gewarnt. Wagner sagte beim Festakt, angesichts der Verstrickung ihrer Familie in die NS-Zeit müsse Rassismus und der Verharmlosung der Geschichte klar widersprochen werden. Merz sprach sich für eine kritische Auseinandersetzung mit Richard Wagner und der Geschichte der Festspiele aus.
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4: Uns liegen derzeit keine Meldungen vor. 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
1: Ich bin Tine Klimach. Der Christopher Street Day in Berlin ist abgebrochen worden. Nach ersten Angaben der Polizei soll ein Fahrzeug mehrere Menschen am Tiergarten angefahren haben, sagte Florian Naht von der Polizei Berlin beim Kurznachrichtendienst X.
2: Mutmaßlich ist hier ein Fahrzeug in den Park eingefahren, hat mehrere Personen angefahren, dabei offensichtlich auch verletzt. Deshalb gibt es hier jetzt mehrere Patientenbehandlungen durch die Berliner Feuerwehr im Bereich des großen Tiergarten. Wir fahren mit starken Kräften nach möglichen Tatverdächtigen und melden uns, sobald uns weitere Informationen vorliegen.
1: Was genau passiert ist, wie viele Betroffene es gibt, ist noch unklar. Der Bereich wurde großräumig abgesperrt. In der CDU gibt es weiter Kritik am Umgang von Bundeskanzler Friedrich Merz mit Verkehrsminister Patrick Schnieder. Nach Ex-Kanzleramtschef Peter Altmaier hat sich jetzt Christian Bäumler geäußert. Er ist der Vizevorsitzende der christlich-demokratischen Arbeitnehmerschaft.
3: Die Abberufung von Schnieder erwecke den Eindruck von Willkür, sagte Bäumler dem Handelsblatt. Eine Bundesregierung sollte nicht wie ein Feudalkönigreich geführt werden. Das beschädige auch das Vertrauen der Menschen in die Demokratie. Merz wollte den Verkehrsminister eigentlich schon entlassen, weil der vorgesehene Nachfolger aber kurzfristig absagte, ist das noch nicht passiert. Nun droht eine Hängepartie. Ex-Kanzleramtschef Altmaier hatte gesagt, der Umgang mit Schnieder mache ihn betroffen und werde weder dessen Person noch seiner Leistung gerecht. Aus Berlin, Thomas Brockt.
1: Wegen der schweren Waldbrände sind in Frankreich und Spanien inzwischen mehr als 250.000 Menschen in Sicherheit gebracht worden. Allein im Südwesten Frankreichs mussten nach Behördenangaben rund 170.000 Menschen ihre Häuser verlassen. Frankreich verstärkt die Löscharbeiten mit zusätzlichen Soldaten und Löschflugzeugen. In Spanien wurden rund 60.000 Menschen evakuiert. Nach dem sprunghaften Anstieg der Ölpreise infolge des Irankriegs sieht das Deutsche Institut für Wirtschaftsforschung die Versorgung in Deutschland und Europa weiterhin stabil. Aktuell sei die Versorgung mit Rohöl- und Mineralölprodukten wie Benzin und Diesel weiterhin gesichert, sagte DIW-Ökonomin Franziska Holz der Deutschen Presseagentur. Weil Deutschland und Europa Öl aus vielen verschiedenen Quellen bezögen, sei nicht mit einem großflächigen Lieferausfall zu rechnen.
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4: Uns liegen derzeit keine Meldungen vor. 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
0: Kommt gut durch die Nacht. 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
1: Ich bin Tine Klimach. Am Rande des Christopher Street Day in Berlin ist ein Wasserlaster in eine Menschenmenge gefahren. Mindestens eine Person wurde dabei getötet. 14 weitere Menschen verletzt. Der CSD wurde daraufhin abgebrochen. Polizeisprecher Jörn Iflender sagte uns zum Tathergang.
2: Gegen 22 Uhr ist es so, dass heute nach ersten Ermittlungen hier ein Fahrzeug im Bereich der Linnéstraße in den Tiergarten gefahren ist und dabei mehrere Menschen verletzt hat. Und diese Menschen versorgen wir jetzt gerade hier gemeinsam mit der Berliner Feuerwehr. Und die Ermittlungen am Tatort, an dem Fahrzeug, was hier hinter uns im Tiergarten zum Stehen gekommen ist, an einem Baum, die laufen bereits. Und wir fahren auch im Umfeld hier einen Hochdruck oder mit Hochdruck nach möglichen Tatverdächtigen.
1: Berlins regierender Bürgermeister Kai Wegner spricht von einem Angriff auf unsere freie und weltoffene Gesellschaft. Nach einem friedlichen und bunten CSD wurde die Versammlung auf brutalste Art attackiert, teilte er mit. Die Waldbrände in Frankreich und Spanien haben eine Evakuierungswelle ausgelöst. Im Südwesten Frankreichs nahe Bordeaux wurden fast 170.000 Menschen evakuiert. Auch in Spanien mussten inzwischen rund 60.000 Menschen ihre Häuser verlassen.
3: In Bussen werden die Menschen aus dem Südosten der Region Madrid zu den Notunterkünften evakuiert. In einigen Ortschaften hat das Feuer auf die Häuser übergegriffen. Die spanische Regierung spricht von einer sehr komplexen Lage, die man bisher so noch nicht erlebt habe. Vor allem die kräftigen Windböen bereiten den Rettungskräften Sorgen. Mehr als 3000 Feuerwehrleute sind im Einsatz und bekämpfen die Flammen aus der Luft und vom Boden. Die Europäische Union schickt 4 Löschflugzeuge zur Unterstützung. Aus Barcelona, Julia Macher.
1: CSU-Chef Markus Söder rechnet damit, dass sich der Wirbel um die Kabinettsumbildung in Berlin rasch legen wird. Er sagte bei RTL-NTV, die Bundesregierung sei handlungsfähig und in den kommenden Tagen werde alles geregelt. Ähnlich äußerte sich Bundesforschungsministerin Dorothee Bär. Hintergrund ist die weiter offene Nachfolge von Verkehrsminister Patrick Schnieder, nachdem der zunächst vorgesehene Kandidat kurzfristig abgesagt hatte. Das Weiße Haus hat mit einem Song von Katy Perry einen TikTok-Clip unterlegt und damit den Superstar verärgert. Die US-Sängerin schrieb auf der Plattform X, sie sei entsetzt und wütend darüber, dass ihr Lied Fireworks als Hintergrundmusik für Aufnahmen von Militärschlägen verwendet worden sei. Sie habe dem nicht zugestimmt und sie wurde nicht gefragt. Sie billige das absolut nicht.
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4: Uns liegen derzeit keine Meldungen vor. Alle aktuellen Staus und Blitzer findet ihr jederzeit auf antenne1.de oder ganz bequem in unserer Antenne 1 App.
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1: Ich bin Tine Klimach. Hunderttausende Menschen haben in Berlin den Christopher Street Day gefeiert. Gegen 22 Uhr endete das Fest abrupt. Ein Fahrzeug wurde in der Nähe des Potsdamer Platzes in eine Menschenmenge gelenkt. Mindestens eine Person ist ums Leben gekommen, wie die Polizei mitteilte. 16 weitere Menschen wurden verletzt. Timo Reim ist für uns direkt am Tiergarten.
2: Es ist ein riesengroßes Waldstück im Grunde hier in Berlin, der Berliner Tiergarten, wo das Ganze passiert ist. Ein weißer Transporter, vanartiges Auto, ist in diesen Tiergarten reingefahren und hat die Menschen erwischt und zum Teil getötet. Ich habe hier gerade mit Augenzeugen gesprochen, die das tatsächlich mitbekommen haben. Daneben in der Nähe waren, sie haben es nicht gesehen, aber gesagt, es gab einen lauten Knall und dann Schreie. Und plötzlich war auch schon Polizei da und hat den gesamten Tiergarten hier evakuiert und alle Menschen raus begleitet. Und sie selber sagen natürlich auch, der Schock sitzt tief.
1: Danke, Timo Reim. Die genauen Hintergründe sind noch unklar. Der mutmaßliche Täter ist noch auf der Flucht. Nach der Kabinettsumbildung bittet der designierte Gesundheitsminister Carsten Lindemann um Einarbeitungszeit. Er habe einen Höllenrespekt vor der neuen Aufgabe, sagte er in einem Instagram-Post. Vor einem Jahr hatte er selbst Zweifel an seiner Eignung geäußert, was jetzt Debatten auslöst.
3: Es gärt in der CDU. Der Umgang des Kanzlers mit Verkehrsminister Schnieder sorgt für Kritik auch in den eigenen Reihen. Von Willkür ist die Rede. Ex-Kanzleramtschef Altmaier äußerte sich betroffen und wütend. Merz will Schnieder entlassen, bekam vom vorgesehenen Nachfolger aber kurzfristig eine Absage. Für Diskussion sorgt auch die Personalie Lindemann. Der CDU-Generalsekretär hatte zum Start der Regierung noch gesagt, Minister sein sei nicht sein Ding. Nun soll er Gesundheitsminister werden, spricht von einer anderen Lage und traut sich das auch zu. Aus Berlin, Thomas Brockt.
1: Wegen der schweren Waldbrände sind in Frankreich und Spanien inzwischen mehr als 250.000 Menschen in Sicherheit gebracht worden. Allein im Südwesten Frankreichs mussten nach Behördenangaben rund 170.000 Menschen ihre Häuser verlassen. Eine der größten Evakuierungsaktionen in der Geschichte des Landes. Frankreich verstärkt die Löscharbeiten mit zusätzlichen Soldaten und Löschflugzeugen. In Spanien wurden rund 60.000 Menschen evakuiert. Zum Sport. Der deutsche Radprofi Pascal Ackermann ist auf der Königsetappe der Tour de France ausgestiegen. Ackermann war sichtlich enttäuscht nach seinem Tour aus. Es habe heute einfach nicht gereicht, sagte er im ZDF. Tags zuvor hatte er sich noch verletzt.
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4: Uns liegen derzeit keine Meldungen vor. 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